Nachdem ihr Hit Gives You Hell mittlerweile fast 20 Jahre alt ist, gibt's von The All-American Rejects wieder was Neues. Sandbox heißt ihr neues Album, mit dem sie in diesem Sommer auch live nach Deutschland kommen. Wir haben sie jetzt schon für dich in der Star FM Playlist. The All-American Rejects mit King Kong. Yeah.

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Manche Songs brauchen ein bisschen. Den hier hat Sänger Nick von den Props schon zu Schulzeiten geschrieben. Klingt aber immer noch Hammer. Hier sind The Props mit Sayama. Tell me what you want. 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

0: Also ich weiß nicht, wie es euch geht oder so, aber ich fühlte 730.000 Grad hier in diesem Studio. Ich warte eigentlich nur, dass Frodo vorbeikommt und einen Ring ranschmeißt. Das ist echt, ich muss
1: jetzt mal... Kennst du das Prinzip Fenster?
0: Ja, ich habe schon Fenster aufgemacht, aber trotzdem ist
2: es doch die Klimaanlage
0: immer noch warm. Ja, rein theoretisch sind ja kühle Temperaturen draußen. Du müsstest ja bloß, du könntest ja mal wie so ein Hammam-Typ oder sowas oder in einer Sauna. Sauna und dann mit deinem Handtuch mal ein bisschen wedeln.
2: Hier leider gerade keins dabei, aber.
0: Ich fühle mich, es ist für mich genauso warm wie am Freitagabend, nachdem wir beim Team-Event aus der Bar rausgekommen sind. Da hat mir der Kopf so geglüht, dass ich dann abends nochmal in den See musste.
2: Warst du wirklich noch schwimmen?
0: Ich war noch schwimmen, ja. Alter. Also schwimmen. Ich bin halt reingegangen. Dadurch, dass auch kein Mensch da war, konnte man auch schön nackig reingehen.
2: Da.
0: Und dann bin ich da mal kurz immer untergetaucht, hab mal kurz dreimal ein bisschen geplanscht und dann bin wieder rausgekommen.
1: Also du bist jetzt nicht tief rein, dass man sich hätte Sorgen machen müssen.
0: Nein, du konntest da sowieso ganz, ganz langsam reinlaufen. Und als ich dann so ungefähr hodentief im Wasser war, bin ich dann einmal kurz runter, dann habe ich mal immer kurz eine Rolle gemacht und bin dann wieder raus.
1: Ach so, ich dachte, du warst richtig schwimmen oder so. Ja, so anziehen.
0: Ja, na klar. Ja, logisch. Das war ungefähr, Reisen, weiß ich nicht.
1: Wie ist das? Naja.
0: Wann war das? Um 1 oder sowas? Man hat sowieso nichts mehr gesehen. Meine Freundin stand am Ufer und hat versucht, mit ihrer Handytaschenlampe mir irgendwie Licht zu geben. Hat gesagt, aber nach 20 Meter oder nach 2 Meter hätte ich sowieso nicht mehr gesehen. Von daher musste ich immer so Laute geben, so, hallo.
2: Hier bin ich.
0: Ich bin noch da.
1: Das war aber auch noch, als ihr dann weg wart, kurz am Teamtisch-Thema, ob man sich jetzt davon abhalten sollte, nachts in den See baden zu gehen. Wir haben uns dann einstimmig dafür entschieden, ach, und wenn nicht, naja, dann ist es halt so.
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0: Ich habe ja eigentlich gedacht, dass noch jemand mitkommt. Ich bin ja wirklich proaktiv mit meinem Handtuch und meiner kleinen Badetasche da angekommen an unseren Tisch und habe gedacht, dass noch jemand mitkommt, aber es hat sich keiner geregt.
2: Warte mal, warum?
0: Ja, weiß ich nicht.
1: Ach, ich will nachts nicht baden gehen. Ich weiß nicht, früher hat man das gemacht, so in Schwimmbäder eingebrochen und den ganzen Rotz, das hat man gemacht.
0: Ja, sowas habe ich nie gemacht.
1: Nee, so. Ja, doch, klar. Aber irgendwie hatte ich die größte Mut, also mich hat eher geärgert, dass kein Bier mehr da war irgendwann.
0: Du warst so hart in Trinkelaune schon wieder, obwohl du nächsten Tag einen Vortrag halten musstest.
1: Ja, und den habe ich auch hinbekommen, aber...
0: Naja, die einen sagen nur, so, die anderen so.
1: Aber auch nur, weil die Bar dann irgendwann zugemacht hat.
0: Aber weißt du, wer ordentlich in Trinkelaune war? Die kleine Maus hier.
2: Das stimmt.
0: Die hat aber ordentlich einen weggepichelt.
2: Das ist, weil Wolfi mich angestiftet hat.
0: Ach, jetzt ist Wolfi schon.
2: Mit seiner Trinklaune.
0: Hat mir noch irgendwann vor einer Woche die Ohren voll gesäuselt, dass sie kaum noch was getrunken hat. Oder die letzten Monate.
2: Und zwar auch so. Auch nicht.
0: Ja. Und jetzt ist schwuppdiwupps, da war sie aber hart am Glas.
2: Man muss ja aufholen, was man die letzten Monate verpasst hat.
0: Verstehe.
1: Jetzt kommt die wichtigste Frage. Hast du gestern wieder was getrunken?
2: Natürlich nicht. Jetzt warte ich bis zum nächsten Team-Event.
0: Anfänger. Wir machen weiter. Metallica, Turn the Page. Ihre Version vom Bob Seger Klassiker.

0: Holla die Waldfee. Black Sabbath und Changes. Übrigens ist Holla die Waldfee die einzige bekannte Waldfee, die es gibt. Habt ihr das schon mal mitbekommen?
1: Mhm.
0: Ja. Black Sabbath und Changes. Hier wirklich noch von Black Sabbath und nicht von Youngblood. Und ich war übrigens in Birmingham gewesen, als er das gespielt hat.
2: Falls hast du ja noch nie erzählt. Wow, krass. Erzähl doch mal irgendwann die Geschichte bei Gelegenheit.
0: Ja, könnte ich mal machen, aber da brauche ich ein bisschen mehr Zeit für. Da muss ich ein bisschen aus und da muss ich die Emotionen rüberbringen. Aber apropos Geschichte. Wir waren ja beim Team-Event jetzt gewesen, in diesem wunderschönen Hotel. Und da, als wir in der Bar waren, da waren immer ein paar so Leute, die uns dann so natürlich immer so ein bisschen angeguckt haben, weil wir irgendwie da so ein bisschen
1: aufgefallen sind,
0: sagen wir es mal so. Und als ich dann mal immer kurz ein bisschen am Tresen stand, um mir was zu trinken zu holen, kam eine junge Dame an und fragte mich dann so, ob das ein Firmenausflug ist. Ich sage, ja, wie kommen sie denn darauf? Ja, hätte man ja nie gedacht. Und wir sind dann so ein bisschen ins Quatschen gekommen und dann habe ich dann irgendwann rausgerückt, ja, okay, wir sind alle beim Radio und so. Und die fragte natürlich, welcher Sender und blau und Sülz. Und kam dann diese typische Frage und die wurde ihr bestimmt auch schon 17 Mal gefragt, wie kommt man denn zum Radio?
1: Klassiker.
2: Mit dem Auto.
0: Der Klassiker, oder? Ja, und das ist die klassische Antwort meistens. Ja. Und ich habe dann natürlich wieder die Geschichte erzählt und so und alles. Und dachte mir eigentlich, diese Frage, die kriegt man so oft gestellt, dass man sich schon manchmal denkt, meine Güte, ist das nervig.
2: Jetzt naja, man muss halt akzeptieren, dass man einen besonderen Job hat. Ne?
0: Ja, ja, ist schon klar.
1: Und besondere Fähigkeiten.
0: Klar. Aber mich...
2: Naja, die einen mehr, die anderen weniger.
0: Ich hatte mich dann, als ich da an diesem Tresen stand und mein Wasser getrunken habe, habe ich mir gedacht, man könnte doch die Sache auch mal umdrehen. Nicht wie sind wir zum Radio gekommen, sondern wie sind unsere Hörer zum Radio gekommen.
1: Hm.
0: Das würde mich mal interessieren.
1: Im Knopf.
2: Wir waren doch alle drei auch Hörer, bevor wir da angefangen zu arbeiten. Wir können ja mal bei uns anfangen. Also bei mir war es relativ einfach. Ich habe einen Aufkleber, als ich frisch hergezogen bin, an der Tür gesehen. Bei der Wohnung gegenüber und so ein Star-FM-Aufkleber und ich kannte noch keinen Radiosender, den es hier gibt und dann habe ich einfach, okay, probierst du mal den aus.
0: Aber siehst du, ja, das ist ja genau das, was ich meine. Also du hast einen Aufkleber gesehen, ich war einfach irgendwie beim Seppen und bin dann hängen geblieben und habe dann erstmal Star-FM irgendwie unter der Dusche gehört und habe wieder auch, Mensch, ist ein ganz geiler Sender. Vielleicht hat man aber auch irgendwie ein Plakat draußen gesehen. Vielleicht bist du auch bei Instagram auf flora.runs und hast dir gedacht, Mensch, das ist aber eine nette, die arbeitet ja beim Radio und bist zu Star-FM gekommen. Wie hast du zum ersten Mal von Star-FM erfahren?
1: Ich habe eine Stellenausschreibung gesehen und mich darauf beworben.
2: So richtig mit Leidenschaft und den Job wollte ich schon immer machen. Aber das Vorstellungsgespräch wird auch 100%, weil ich glaube, ich passe so gut und weil ich so seit so vielen Jahren Fan bin.
1: Hm. Nee, das war ulkig, weil ich habe mich einfach da mal beworben, ohne mich weiter damit zu beschäftigen, was Star-FM überhaupt für ein Sender ist. Und als ich dann im Vorstellungsgespräch rausgefunden habe, dass es ein Rocksender ist, war ich natürlich erquickt. Und war dann direkt am Start.
0: Wie hast du von Star-FM
2: das rückgängig machen?
0: Wie bist du auf den Sender? Ich möchte das gerne mal umdrehen. Weil die Frage an sich, mich persönlich, ist, wo ich immer denke, ja, reicht jetzt langsam. Aber umgedreht würde ich das schon gerne mal wieder wissen. Hast du ein Plakat gesehen? Warst du auf einem Konzert und hast einen Banner gesehen? Wurdest du reingeboren, weil deine Eltern schon seit 20 Jahren Star-FM hören? Erzähl doch mal. 0800 0303 666. Wie bist du auf dem Sender aufmerksam geworden? Lost.

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3: Im Studio Christian Haffmann. CSU-Chef Markus Söder sieht für die im Bundesrat gestoppte 1.000-Euro-Prämie zur Entlastung von Beschäftigten keine Zukunft mehr. Ich glaube, die ist vom Tisch, sagte der bayerische Ministerpräsident in der ARD. Thomas Brockt berichtet.
4: Eine gut gemeinte Idee, sagt Söder, aber es habe großen Widerstand in der Wirtschaft gegeben, mit der offenbar vorher auch niemand gesprochen habe. Die Prämie war dann im Bundesrat gescheitert, weil die Länder hohe Steuerausfälle befürchteten. Ob die Bundesregierung nun den Vermittlungsausschuss anruft, um doch noch einen Kompromiss zu finden, ist unklar. Am Dienstag ist erst einmal Koalitionsausschuss. Da dürfte das Thema Entlastungen bei Schwarz-Rot ziemlich weit oben stehen.
3: Die 4 deutschen Passagiere des von einem Hunter-Virus-Ausbruch betroffenen Kreuzfahrtschiffes sind am späten Abend von Eindhoven aus nach Deutschland gebracht worden. Eine Bestätigung für die geplante Ankunft des sogenannten Sonderisolierungstransportes in der Uniklinik Frankfurt am Main gab es aber noch nicht. Dort sollen die Passagiere zunächst weiter untersucht werden. Ursula Winkler berichtet.
5: Die Passagiere haben eine lange Reise hinter sich. Erst die rund 40-tägige Odyssee auf dem Kreuzfahrtschiff Hondius. Dann endlich dürfen sie vor der spanischen Insel Teneriffa anlegen. Per Evakuierungsflug geht es weiter nach Eindhoven in den Niederlanden. Immer wieder gibt es medizinische Checks. Mit dem Ergebnis, sie sind symptomfrei. In einem Fahrzeugkonvoi geht es dann in der Nacht weiter nach Frankfurt. Und bis für die Passagiere wieder der Alltag starten kann, wird es noch dauern. Sie müssen in Quarantäne. Eine Entwarnung ist beim Hunter-Virus wegen der langen Inkubationszeit erst nach Wochen möglich.
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3: Die Spielvereinigung braucht nach dem Wochenende ein kleines Fußballwunder, um in der zweiten Liga zu bleiben. Beim 1:2 in Berlin konnten die Fürther eine Stunde Überzahl nicht nutzen. Die Mannschaft ist Vorletzter mit 34 Punkten und muss am Sonntag gegen Düsseldorf gewinnen, bei schlechterer Tordifferenz. Soweit das Neueste aus dem Star FM News Center.
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7: Einen wunderschönen guten Morgen. Ihr bei Star mit Maximum Rock.
8: Schön, dass alle mit dabei sind. Franken am Start, Franken am Radio, zumindest alle, die um die Uhrzeit schon mit dabei sind. Und Flora natürlich auch. Mit allen Wichtigen von den Straßen und vom Wetterradar, um einen erfolgreichen Tag zu gewährleisten.
9: 12 Grad, die aktuellen Temperaturen, 17 Grad dann heute das Maximum. Dazu ist es erstmal recht freundlich, immer wieder auch sonnig. Aber Richtung Nachmittag kommen dann einige Gewitter runter. Star FM Prognose für morgen sagt, da haben wir am Vormittag Regen. Aber der Rest des Tages sieht sonnig aus bei maximal 11 Grad. Es rollt soweit, du kommst gut durch. Es blitzt in Nürnberg auf der Marktstraße und in Groß-Weißmannsdorf auf der B14. Wenn du auch noch was hast, Staus oder Blitzer, melde dich doch gern unter der 0800
7: 0303666. From the F to the A to the Flora, vielen Dank und gute Fahrt.
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8: Wunderschönen guten Morgen.
9: Morgen.
7: Einen schönen guten Morgen, es ist Montag. Du hörst natürlich wieder den besten Radiosender der Welt. Du hörst den Radiodealer des Vertrauens. Du hörst Star FM Maximum Rock. Schön, dass du mit am Start bist. Und...
9: Na?
8: Jetzt bin ich gespannt.
7: Ich hatte eben so eine schöne Idee gehabt, was ich jetzt sagen könnte und sagen wollte.
8: Ja, wir haben Zeit.
7: Und just in diesem... Kennt ihr das?
9: Was ein Zufall, hör mal.
7: Just in diesem Moment... Ist es mir abhanden gekommen?
8: Ja, warten wir jetzt einfach an der Stelle sehr unangenehm lange, bis dir die Idee eingefallen ist und wir können das lange einfach Ruhe durchs Radio senden. Nee, Notband, hör auf.
7: Nee, fällt mir nicht ein.
9: Dann war es wohl nicht so wichtig.
7: Junge, Junge, Junge, Junge, hier sind die Ärzte.
8: Man wird alt.

0: Pearl Jam, Even Flow, hier bei Starfire Maximum Rock an deinem Montagmorgen. Schön, dass du mit am Start bist. Und am Montag starten immer auch die Rock Top 30 Neuvorstellung mit drei neuen Vertretern und ein haben wir jetzt für dich hier am Start.
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2: Ja, ein bisschen komisch geworden, wenn das nicht die Stones-Nummer geworden wäre. In the Stars natürlich mit dabei, heißer Kandidat für so einen 0-auf-1-Run, wie wir ihn schon relativ lang nicht mehr gehabt haben. Und es kam auch übers Wochenende wieder viele Stimmen rein, die sich freuen, einfach den Song zu hören. Die freuen sich, die Stones zu hören. Und in den Online-Foren geht's richtig ab. Denn ich weiß aber nicht, wo die ganzen Leute die Infos herkriegen. Da ist ja 100 Siegel und Vertrauensgedöns, was man unterschreiben muss, wenn man da irgendwas hören muss. Und trotzdem kommen ein paar Informationen durch.
0: Zum Beispiel der Internet-Wolfi, ich muss gerade ein bisschen lachen. Kann jemand da draußen mit Photoshop irgendwie Fähigkeiten mal ein Internet-Wolfi-Logo machen oder sowas? Oder wir brauchen so einen Jingle. Der Internet-Wolf.
2: Es ist wirklich so, bei so einer Band wie den Stones, da sickert eigentlich überhaupt nichts durch im Vorfeld, weil du 100.000, weil du pleite bist, wenn du irgendwas rausplauderst, wenn du irgendwas meinst. Aber wir wissen zumindest mittlerweile, dass Foreign Tongues am 10. Juli, wenn es rauskommt,

0: kommt, wahrscheinlich unfassbar abwechslungsreich als Album sein wird. Denn wir sprechen hier von einem Country-Song, ein Liebessong Richtung America. Wir haben dabei wohl eine schnelle Punk-Rock-Nummer.
1: Von den Stones?
0: Ja, ja, das wird wohl der letzte sein mit Charlie Watts am Schlagzeug. Mhm. Super fast für Rolling Stones Verhältnisse. Es soll eine Soul-Ballade sein. Wird eventuell die nächste Single werden, Jealous Lover. Keith wird auch mal wieder einen Song singen. Das hat er in der Vergangenheit ja doch öfter auch auf Stones-Alben gemacht. Es wird ein emotional langes Gitarrensolo geben von Ronnie Wood. Und zwar aufgenommen am Tag, als Brian Wilson verstorben ist. Und hinten raus soll es noch ein Cover geben von Chuck Berry. Und zwar ein Song, den sie schon in den ganz frühen 60ern ein paar Mal live gespielt haben und der jetzt plötzlich nochmal als Studioversion aufgenommen wurde. Also sprich, einer der ersten live gespielten Tracks kommt dann als letzten Song auf diese vielleicht letzte Platte drauf.
2: Irgendjemand muss da bestechlich gewesen sein, dass du diese ganzen Infos jetzt hast.
1: Ich wollte gerade sagen, aber das sind alles so Gerüchte, ja? Also das ist nicht verifiziert.
0: Wenn man tief in die Forenwelt eintaucht, dann droppen da immer wieder Sachen. Das ist nicht verifiziert. Klar, doch, ein, zwei Sachen haben natürlich die drei Stones schon bestätigt. Mittlerweile gab es ja zwei, drei Interviews rund um das neue Album. Aber an sich wissen wir weiterhin nur relativ wenig. Wir wissen hauptsächlich, dass der Song mega ankommt in The Stars.
1: Okay, ich möchte dein Image nochmal ändern. Nicht Internet-Wolfie, sondern Darknet-Wolfie.
0: Ja. Ja.
1: Das könnte ich mir eher vorstellen.
0: Da draußen.
1: Wir hören uns den Song jetzt auf jeden Fall mal an.
0: Jedes Forum der Welt.
1: Rolling Stones jetzt hier. Als Neuvorstellung für deine Rock Top 30, für deine Hörercharts.

0: schönen Montagmorgen. Du hörst natürlich den besten Radiosender der Welt. Du hörst Star vom Maximum Rock.
1: Schön, dass du wieder mit am Start bist.
2: Wir haben den richtigen Sound, um erfolgreich eine Woche zu starten. Und wir haben natürlich Julian, der stündlich hier alles Wichtige aus der Region aus Franken für dich hat.
3: Ist von Uli John Roth, der Ex-Scorpions-Gitarrist. Der ist auf Virgin Killer 50th Anniversary Tour. Er spielt also das Scorpions-Album Virgin Killer von 1976 in voller Länge live heute Abend. Yeah!

0: Uli John Roth mit Support heute Abend vom Circle Karma Club, einer Band aus dem Saarland. Los geht's im Hirsch heute um 19 Uhr schon. Tickets kosten 50 Euro.
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9: Im Studio Christian Haffmann. Die vier deutschen Passagiere des von einem Hunter-Virus-Ausbruch betroffenen Kreuzfahrtschiffes sind am späten Abend von Eindhoven aus nach Deutschland gebracht worden. Eine Bestätigung für die geplante Ankunft des sogenannten Sonderisolierungstransportes in der Uniklinik Frankfurt am Main gab es aber noch nicht. Dort sollen die Passagiere zunächst weiter untersucht werden. Bei den Verhandlungen über eine diplomatische Lösung des Iran-Krieges ist weiter kein Durchbruch in Sicht. US-Präsident Trump hält die jüngste Antwort aus Teheran auf den US-Vorschlag zur Beendigung des Krieges für völlig inakzeptabel. Er sprach auch weitere Drohungen gegen die Islamische Republik aus.
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9: Die Red Hot Chili Peppers haben die Rechte an ihrer Musik für umgerechnet über 250 Millionen Euro an Warner Music verkauft. Warner erhält damit künftig alle Erlöse aus Streaming, Radio Airplay, Verkäufen und Lizenzgeschäften. Zusammengerechnet etwa 22 Millionen Euro pro Jahr. Soweit die StarFM Schlagzeilen. Ausführliche Nachrichten bei StarFM wieder in einer halben Stunde.
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10: Schönen Montagmorgen hier bei Star for Maximum Rock. Du hörst natürlich wieder den Radiosender des Vertrauens. Flo hat immer ein Auge auf unsere Hörerzentrale. Und da kam noch was rein.
11: Ja, wir haben dich gefragt, seit wann du eigentlich mit dabei bist bei Star FM. Und der Alex hat sich gemeldet.
12: Guten Morgen, Star FM. Naja, also ich bin zu euch gekommen. Das ist schon sehr lange her. Da bin ich zu Hause ausgezogen und habe halt einen Radiosender gesucht halt und bin auf euch gestoßen. Da wart ihr noch in Schwabach. Das ist sehr lange her. Und seitdem bin ich euch immer treu geblieben. Liebe Grüße, der Alex.
10: Ja, danke Alex fürs Melden.
13: Das ist wirklich lange.
10: Sag uns einfach, wie du auf uns gestoßen bist. Am besten per Sprachnachricht 0800 03 03 666. Jetzt die aktuellen Temperaturen aus Franken von Flora.
11: Die liegen bei 12 Grad in Nürnberg, Erlangen und Fürth. 17 Grad heute das Maximum. Dazu erstmal noch recht freundlich Richtung Nachmittag. Gibt es dann aber Gewitter. Und morgen ist es andersrum. Da ist der Vormittag ungemütlich und der Rest des Tages wird dann sonnig bei bisschen niedrigeren Temperaturen von maximal 11 Grad. Es rollt auf Frankenstraßen, du kommst gut durch. Blitzer haben wir in Nürnberg auf der Frankenstraße und auf der Marktstraße. Wenn du auch noch was hast, gerne melden, gerne per Sprachnachricht an die 0800 0303 666.
13: Vielen Dank an alle fleißigen Star Ranger Tag für Tag auf den Straßen Frankens unterwegs. Wir haben einen schönen Dreierpack für dich. Maximum Rock im Block und Biffy Clyro starten mit Biblical. Drei Chancen, sie in diesem Jahr noch live zu erleben. Beim Open Flair, beim Amplifier Festival und ein bisschen näher beim wunderschönen Taubertal Festival. Die feiern 30-Jähriges, also rund mal hinkommen. Moment, 30, 20? 20 oder 30? Ich weiß es nicht mehr.
10: Ganz egal. Mach lauter, Kienzler.
13: Also feiern auf jeden Fall.

0: Einen wunderschönen Montag hier bei Star von Maximum Rock. Schön, dass du mit am Start bist. Hier bei deinem Radiosender des Vertrauens. Und bei uns haben sich immer mal wieder so eine schöne Tradition irgendwie, wie sagt man da, ergeben.
1: Ja? Entwickelt.
0: Entwickelt. Wir haben
2: etabliert
0: die Karte von Stefan, die uns seit Jahren begleitet und immer am Donnerstag kommt, wenn die Post es nicht vergeigt. Ja. Und irgendwie habe ich das Gefühl, als wenn sich so eine neue Tradition, eine Quiz-Tradition hier entwickelt hat. Flora.
1: Da gibt es den Alex, der hat so eine Art Abreiß-Quiz-Kalender.
0: Quiz.
1: Und jeden Morgen schickt er uns die Quizfrage des Tages. Wollt ihr die heutige hören?
2: Nein, ja. Natürlich.
1: Okay. Was testete die UNESCO-Welterbe-Region Hallstatt in Österreich 2023 an einem See, um Selfie-Fotografien zu reduzieren? A. Ansiedlung und Pflege von Stechmücken am Seeufer. B. Kostenlose Selfie-Fotobox mit dem See als Hintergrundmotiv. Oder C. Sichtschutzzaun am beliebtesten Aussichtspunkt.
0: Also was haben also die gemacht?
2: Die Selfie-Fotobox macht doch keinen Sinn, oder?
0: Na klar, macht 100% macht die Sinn.
2: Du kennst doch nicht eine Selfie-Box vor den See. Ich laufe dann um die Selfie-Box rum und gehe dann ja doch wieder direkt
0: an den See. Ja, du weißt ja nicht, wo diese Selfie-Box steht. Ach so, an einem See.
2: Ich gehe mal davon aus,
0: oder?
2: Die steht als am
1: See. Nee. Ich glaube, die steht mit
2: hin,
1: am
2: um
1: See.
2: Eine Selfie-Box zu nutzen?
1: Nee, die wird schon auch da irgendwo stehen.
2: Ich bin für die Stechmücken.
0: Stechmücken machen Stechmücken ja gar keinen
2: etabliert.
0: Sinn.
2: Warum?
0: Erstens sind hier
2: das
0: noch Mücken da und zweitens...
2: Und niemand geht hin, wo Mücken sind.
0: Erstens sind die noch da und zweitens fliegen die doch weg oder werden von Fröschen gefressen. Also Geld, noch mehr Geld kann man ja nicht rausschmeißen. So eine Fotobox, die stellst du irgendwo hin, dann können sich die Leute da ranstellen, machen Fotos und sind dann nicht irgendwo am See und klamüsern da rum.
1: Also ich sag C, weil im Dachraum wird gerne ja einfach mal ein Zaun irgendwo hingestellt und ich glaube, das ist eine gute Lösung.
2: Du sagst C, weil wir A oder B haben, gibst du.
1: Auch das.
0: Also haben wir jetzt beides, ja, oder alle drei, A, B und C.
1: Ja.
0: Alex, du hast uns Antworten, Wolfi A, ich B, Flo C. Ich bin gespannt, was nachher die richtige Antwort ist.

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0: Schönen Montag hier bei Star für Max und Rock. Schön, dass du am Start bist. Ganz egal, was du jetzt gerade machst, Kaffee trinkst, Zähne putzt, zum Bus hetzt, vielleicht schon auf Arbeit bist oder vielleicht auch schon Feierabend hast. Schön, dass wir dich begleiten dürfen.
1: Neue Tradition etabliert von einem Hörer, und zwar von Alex. Der schickt uns täglich eine Quizfrage. Heute war es: Was testete die UNESCO-Welterbe-Region Hallstatt in Österreich in einem See, um Selfie-Fotografen zu reduzieren? Wir haben unsere Tipps abgegeben. Und Flo, in welche Richtung ging es? Habe ich gewonnen?
2: Nein, du hast A gesagt, also das wäre das mit den Mücken gewesen. Das haben tatsächlich auch ungefähr 10% der Hörer gesagt. Ist aber die richtige Antwort gewesen, C. Und das hat auch der Großteil unserer schlauen Hörer gesagt. Da waren ungefähr so 50% auch bei Antwort C mit dabei. Und das ist ganz ulkig, weil die haben da diesen Holzzaun aufgebaut auf ganzer Uferlänge. Dann haben die jede zweite Latte aus dem Zaun wieder entfernt. Dann hattest du halt diese schmale Lücke, wo du ein Bild vom See machen konntest, aber halt kein ordentliches Selfie. Und dann haben sie den Zaun dann doch wieder abgebaut. Also irgendwie eine unnötige Aktion gewesen, das Ganze.
1: Ich musste mir anhören, dass das mit den Mücken dumm ist.
0: Ja, na gut. Vielen Dank, Alex. Ich freue mich schon, ehrlich gesagt, auf die Frage morgen. Ja.
1: Bis morgen.
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14: Im Studio Christian Haffmann. In Nürnberg wird's diese Woche nachts auf der Schafhofstraße laut, da wird nämlich die Fahrbahn saniert. Von heute bis Donnerstag ist die Straße jeweils zwischen 20 Uhr und 5 Uhr früh voll gesperrt. Tagsüber läuft alles normal. Die Stadt hat die Arbeiten bewusst in die Nacht gelegt, um den Verkehr tagsüber nicht zu behindern. Fußgänger und Radfahrer kommen durch, aber Autofahrer müssen über die äußere Bayreuther Straße und die Kieslingstraße ausweichen. Die vier deutschen Passagiere des von einem Hunter-Virus-Ausbruch betroffenen Kreuzfahrtschiffes sind am späten Abend von Eindhoven aus nach Deutschland gebracht worden. Eine Bestätigung für die geplante Ankunft des sogenannten Sonderisolierungstransportes in der Uniklinik Frankfurt am Main gab es aber noch nicht. Dort sollen die Passagiere zunächst weiter untersucht werden. Ursula Winkler berichtet.
15: Die Passagiere haben eine lange Reise hinter sich. Erst die rund 40-tägige Odyssee auf dem Kreuzfahrtschiff Hondius. Dann endlich dürfen sie vor der spanischen Insel Teneriffa anlegen. Per Evakuierungsflug geht es weiter nach Eindhoven in den Niederlanden. Immer wieder gibt es medizinische Checks. Mit dem Ergebnis, sie sind symptomfrei. In einem Fahrzeugkonvoi geht es dann in der Nacht weiter nach Frankfurt. Und bis für die Passagiere wieder der Alltag starten kann, wird es noch dauern. Sie müssen in Quarantäne. Eine Entwarnung ist beim Hunter-Virus wegen der langen Inkubationszeit erst nach Wochen möglich.
14: Nach dem Veto des Bundesrates sind die Chancen deutlich gesunken, dass die Entlastungsprämie für Arbeitnehmer doch noch kommt. CSU-Chef Söder sieht keine Zukunft mehr für sie. Auch die Ministerpräsidentin von Mecklenburg-Vorpommern-Schwesig rät der Bundesregierung, besser gleich eine umfassende Einkommenssteuerreform anzugehen. Vorgesehen war ursprünglich, dass Arbeitgeber ihren Beschäftigten bis Mitte nächsten Jahres freiwillig bis zu 1.000 Euro steuerfrei als Entlastung zahlen können. Morgen dürfte das Thema Entlastungen im Koalitionsausschuss diskutiert werden.
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14: Die Spielvereinigung braucht nach dem Wochenende ein kleines Fußballwunder, um in der zweiten Liga zu bleiben. Beim 1:2 in Berlin konnten die Fürther eine Stunde Überzahl nicht nutzen. Die Mannschaft ist Vorletzter mit 34 Punkten und muss am Sonntag gegen Düsseldorf gewinnen, bei schlechterer Tordifferenz. Soweit das Neueste aus dem StarFM News Center.
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1: Schönen guten Morgen, schön, dass du mit dabei bist. Breakfast Club komplett, sprich auch Julian mit dabei in 20 Minuten wieder mit dem Franken-Report. Jetzt erstmal Bühne frei für Flora und Wetter und Verkehr und allen wichtigen Infos.
2: Die aktuellen Temperaturen liegen bei 12 Grad. Es wird maximal 17 Grad heute geben. Dazu ist es jetzt vormittags noch freundlich. Immer wieder kommt die Sonne raus zwischen den Wolken, aber Richtung Nachmittag kannst du dich auf jeden Fall auf Gewitter einstellen. Und morgen sieht der Vormittag ein bisschen regnerisch aus. Der Rest des Tages sieht aber dann wieder freundlich und sonnig aus bei maximal 11 Grad. Frankenstraßen sind ruhig, du kommst gut durch. Es blitzt in Erlangen auf der A73, in Nürnberg auf der Frankenstraße und in Großweißmannsdorf auf der B14. Wenn du auch noch was hast, her damit an die 0800 0303 666.
0: From the F to the A to the Flora, vielen Dank und gute Fahrt.
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1: Morgen.
0: Einen wunderschönen guten Morgen. Flora natürlich ebenfalls am Start, hat immer ein Auge auf unsere ganzen Hörerkanäle, WhatsApp oder aber auch Social Media und so weiter und so fort. Und Wolfi auch immer mal wieder mit ein paar Rock News.
1: Die große Warterei hat ein Ende, hieß es aus dem Oasis-Lager und alle so, gibt's endlich die Tourtermine? Nö, aber eine Doku und die kommt im September raus, am 11. ins IMAX-Kinos weltweit und ein Jahr später dann noch bei Disney Plus, also eine Doku rund um das Comeback des letzten Jahres rund um Oasis. Ich könnte mir ja vielleicht vorstellen, würde ich jetzt machen, so als Marketingstratege im Abspann von der Doku dann dort vielleicht schon mal so einen Hint geben auf die Tour 2027.
2: Ich würde mich ja auch gerne auf den zweiten Teil der Doku freuen, wenn sie sich dann wieder zerstritten haben und es dann darum geht.
0: Aber wir einigen uns darauf, dass der Termin ziemlich unglücklich gewählt ist, oder?
1: Mhm. 11. September? Weiß ich nicht.
0: Hier sind die Kings of Leon, Sex on Fire, hier bei StarFM Maximum Rock.

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0: Schönen Montagmorgen. Es ist eine kurze Woche, die wir vor uns haben. Warum ist es eine kurze Woche? Warum ist es eine kurze Woche?
1: Weil der Wolfi ab Mittwoch frei hat.
0: Himmelfahrt. Ab Mittwoch schon?
1: Ja, ich habe schon am Mittwoch frei. Ich mache ein ganz langes Wochenende.
0: Mit Brückentag?
1: Mit allem drum und dran, so richtig rein in die Zwölf.
0: Wer hat das genehmigt?
1: Naja, du brauchst ja nur immer einen Freiwilligen, der den Feiertag arbeitet. Und den haben wir ja gefunden, deswegen konnte ich entspannt frei machen.
2: So ist es. So eine Überraschung, der Junge.
0: So ist es, ne? Wenn man den Dienstplan selber macht, wer schreibt, der bleibt normalerweise. Aber gut, wir haben noch jemanden gefunden, der Feiertag arbeiten wird.
2: Yes.
0: Boni,
2: das
0: Baby.
2: Bin ich.
0: Es Jawohl. Ist soweit, Chris Himmelfahrt. Was gibt's denn? Was machen wir denn Schönes?
2: Was machen wir denn Schönes? Kommen ja hier durch. Partymusik. Ich stelle jetzt gerade so eine Party-Playlist zusammen, damit man ja dann, wenn man draußen ist, im Garten oder mit den Herren unterwegs ist oder mit den anderen Vätern, dann werdet ihr dann richtig schön von mir begleitet, musikalisch. Und ja, das war der Krux eigentlich, der große Ding.
0: Und hast du da schon eine schöne, was hast du denn für Songs? Hast du schon eine Auswahl gemacht oder sagst du dir,
2: Lass dich überraschen, also einfach mal Kracher. Also nicht, es wird ja nicht so die größten Hits der 90er oder größte Hits der 80er oder irgendwelche Sachen, sowas. Einfach mal irgendwas, was kracht, es kann auch eine schöne Ballade sein, aber Hauptsache das, Stimmung. Also ich passe mich in die Tagesstimmung an.
1: Aber kann man dir noch Vorschläge machen, so Wunschsongs, so der liebste Party-Hit ever, darf man die noch kurz rüberschicken?
2: Nee, diesmal nicht.
1: Bitte? Ist so eine reine Bodennummer?
2: Das habe ich am 1. Mai gemacht.
1: Ah, deswegen hatte ich es noch im Kopf.
2: Ich habe es am 1. Mai gemacht, das hat auch Spaß gemacht.
1: War wohl scheiße, die Vorschläge darüber.
2: Nee, Himmelfahrt soll ja in ganz andere Richtung. Ich werde euch denn zugrunde gehen. Ihr verwahrt ein Geheimnis von mir. Beziehungsweise ich kriege am Rande mit, dass ihr so eine eigene Bier brauen wollt und ich will einfach mal so ein bisschen mehr in eure Geheimnisse da kramen.
0: Ach so, der kleine Kramer.
2: Ja.
0: Bauen der Kramer.
2: Ja. Ich würde sagen, und ich helfe euch mit der Suche nach einem Namen für euren neuen Bier.
1: Sehr gut.
0: Oh ja, nice. Da sind wir immer heiß drauf auf neue Namensvorschläge. Einfach herschicken 0800 0303 666. Ansonsten, Christi Himmelfahrt einschalten, wenn Bauen dich in Stimmung bringt.
2: Yeah, baby.
0: Yeah.
2: Bow, chicka, wow, wow.
1: Sexy.

0: Schönen guten Morgen hier auf Star FM Maximum Rock. Lass uns reinstarten in eine neue Woche. Schön, dass du mit dabei bist. Schön, dass du Star FM am Start hast.
1: Ja, am Start ist auch Julian, der hat alles, was in Franken passiert, natürlich auch sportlich gesehen. Und da gibt's ja schon mehr oder weniger fast schlechte Nachrichten für die Vierter.
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3: Guten Morgen, wir schauen aufs fränkische Sportwochenende und da gab es ausnahmsweise mal viel zu feiern beim 1. FC Nürnberg. Die Clubfrauen, die haben am Freitag bereits den Klassenerhalt gefeiert. Sie haben zu Hause im Max-Morlock-Stadion mit 3:0 gegen Essen gewonnen und damit einen Spieltag vor Saisonende alles klar gemacht. Nach dem dritten Aufstieg in die Bundesliga ist es jetzt also das erste Mal, dass die Clubfrauen nicht wieder direkt absteigen. Glückwunsch an Trainerin Isabel Bauer und ihr Team. Auch bei der U23 vom Club wurde gefeiert am Wochenende. Der kleine Club ist Meister in der Regionalliga geworden. Aufsteigen will die Mannschaft von Clublegende Andy Wolf aber nicht. Man wird also auch in der kommenden Saison in der Regionalliga spielen. Der große Club, der hat ebenfalls gewonnen am Samstagabend. Das letzte Heimspiel der Saison. 3:0 zu Hause gegen Schalke. Das tut allen Clubfans nach dieser Saison natürlich gut, auch wenn sie um nichts mehr ging. Miro Klose nach dem Spiel.
4: Ich glaube, dass heute bei meiner Mannschaft sehr, sehr viel Energie auf dem Platz war. Die haben richtig gute, kluge Entscheidungen getroffen und deswegen war ich heute mal ein bisschen entspannter draußen und habe es genossen und das hat richtig Spaß gemacht.
3: Ja, und dann zum Kleeblatt. Nach der Niederlage gegen die Hertha gestern steht die Spielvereinigung Fürth mit mehr als einem Bein in Liga 3. Es wäre der erste Abstieg seit fast 30 Jahren. Einzige Möglichkeit, wie der Abstieg noch zu verhindern ist, Heimsieg am Sonntag gegen Düsseldorf und gleichzeitig muss Bielefeld gegen die Hertha verlieren. Die Fürther haben es also nicht mal mehr in der eigenen Hand, Cheftrainer Heiko Vogel.
5: Die Hoffnung stirbt zuletzt, wir müssen unsere Hausaufgaben machen, die haben wir zu häufig nicht gemacht, deswegen ist die Tabellensituation die, die wir jetzt vorfinden.
3: Und abschließend noch ein Blick in die Handball-Bundesliga. Der HC Erlangen hat gestern zu Hause mit 22:26 gegen Gummersbach verloren, bleibt in der Tabelle aber auf Platz 14.
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12: Im Studio Christian Haffmann. In Nürnberg wird's diese Woche nachts auf der Schafhofstraße laut, da wird nämlich die Fahrbahn saniert. Von heute bis Donnerstag ist die Straße jeweils zwischen 20 Uhr und 5 Uhr früh voll gesperrt. Tagsüber läuft alles normal. Die Stadt hat die Arbeiten bewusst in die Nacht gelegt, um den Verkehr tagsüber nicht zu behindern. Nach dem Veto des Bundesrates sind die Chancen deutlich gesunken, dass die Entlastungsprämie für Arbeitnehmer doch noch kommt. CSU-Chef Söder sieht keine Zukunft mehr für sie. Auch die Ministerpräsidentin von Mecklenburg-Vorpommern-Schwesig rät der Bundesregierung, besser gleich eine umfassende Einkommenssteuerreform anzugehen. Vorgesehen war ursprünglich, dass Arbeitgeber ihren Beschäftigten bis Mitte nächsten Jahres freiwillig bis zu 1.000 Euro steuerfrei als Entlastung zahlen können.
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12: Die Red Hot Chili Peppers haben die Rechte an ihrer Musik für umgerechnet über 250 Millionen Euro an Warner Music verkauft. Warner erhält damit künftig alle Erlöse aus Streaming, Radio Airplay, Verkäufen und Lizenzgeschäften. Zusammengerechnet etwa 22 Millionen Euro pro Jahr. Soweit die Star FM Schlagzeilen. Ausführliche Nachrichten bei Star FM wieder in einer halben Stunde.
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1: Schönen guten Morgen hier bei Star FM Maximum Rock, bei deinem Radiosender des Vertrauens. Flora gleich mit den aktuellen Temperaturen aus Franken, hat aber immer noch mal schnell ein Auge auf die ganzen Kanäle von unseren Hörern.
13: Ja, und wir haben dich ja gefragt, wie bist du zu Star FM gekommen? Und hier trudeln die Nachrichten rein, unter anderem von Ralf, der schreibt: Guten Morgen, ich bin durch Zufall zu euch gekommen, war Bob-Hörer. Beim Suchverlauf starten im neuen Auto habe ich euch gefunden und bleibe. Schön, dass du da bist, Ralf. Schön, dass du geblieben bist.
1: Siehst du, so einen Suchverlauf mal machen, immer gut.
13: Wirklich, es lohnt sich. Es lohnt sich auch mal.
0: Aber nicht, wenn du uns schon hörst.
1: Nee, denn nicht.
13: Nee, das stimmt. Dann lieber nicht machen. Gut, schauen wir aufs Wetter. 13 Grad die aktuellen Temperaturen. Höchstwerte heute 17 Grad. Dazu am Vormittag ziemlich freundlich. Paar Wolken, aber auch immer wieder Sonne. Dafür gibt es am Nachmittag Gewitter und Star FM Prognose für morgen sagt, da gibt es Regen. Zumindest am Vormittag. Der Rest des Tages bleibt ziemlich schön, aber auch etwas frisch bei maximal 11 Grad. Auf Frankens Straßen läuft's. Du kommst gut durch. Blitzer stehen in Erlangen auf der A73, in Nürnberg auf der Frankenstraße und in Groß-Weißmannsdorf auf der B14. Wenn du auch noch was für uns hast, Staus, Blitzer, gerne her damit. Ab an die 0800 0303 666.
0: Vielen Dank an alle Star Ranger. Kommt gut durch, meldet fleißig, wenn ihr was seht und lauscht jetzt zu den Klängen der Killers. Mr. Brightside hier, wenn ihr auch das Champions League Finale eröffnen, diese Pre-Party Show da. Weiß nicht, ob Chris es trotzdem anguckt, aber möchte nicht weiter drauf rumreden.
1: Ein Glück auch. Na denn. From Death to Data Flora, vielen Dank und gute Fahrt.

0: Christina Aguilera und Message in a Bottle hier bei Star FM Maximum Rock hier bei deinem Radiosender des Vertrauens.
1: Das musst du erklären.
0: Message in a Bottle ist ein Song von Christina Aguilera?
1: Genie in a Bottle war das.
0: Ah.
2: Jetzt neu bei Star FM Maximum Rock.
1: Warum weiß ich das?
0: Ja, das frag mich aber allerdings auch. Nee, The Police, Message in a Bottle natürlich hier bei Star FM Maximum Rock. Und es ist Zeit, wir haben noch gar nicht drüber gesprochen heute.
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0: Heute zu Eisheiligen liegt das Thema ja praktisch auf der Hand, oder? Und ich komme gleich mal mit einer Sache um die Ecke, die ebenfalls auf der Hand liegt bei Songs rund um das Thema Eis. Bisschen Classic Rock, Foreigner, Cold as Ice wäre mein Vorschlag für den heutigen Abschlusssong.
1: Du kannst heute aber auch mit den Foo Fighters rausgehen aus dieser wunderschönen Sendung, denn ich schicke für dich Cold Day in the Sun vom Inyuano Album rein.
2: Was ist Eisheiligen?
0: Ich habe keine Ahnung.
1: Chris vorbereitet, um dir so in 60 Sekunden alles Wichtige darüber erklären. Das wird halt nochmal kalt. Also alle, die einen Garten haben, haben Angst vor den Eisheiligen, weil ihnen dann nochmal alles wegfriert, weil so in dieser Zeit eben nochmal, glaube ich, die Temperaturen auch unter 0 Grad gehen, obwohl man das ja eigentlich schon übersprungen hat. Da wird es nochmal richtig frostig, also habe ich es zumindest im Kopf.
0: Ja, und das als Ministrant, der du mal irgendwann warst, ne? Ministrone.
1: Cold Day in the Sun, übrigens der erste offizielle Song damals mit, also Foo Fighters Song mit Taylor Hawkins am Mikro. Und ich glaube, das alleine wird viele dafür den Ausschlag geben, für W zu stimmen.
0: Übrigens, die Eisheiligen sind 5 Gedenktage katholischer Heiliger. Mamertus, Pankratius, Servatius, Bonifatius und die kalte Sophie.
2: Und das hast du ausgesucht, die katholischen Tage mit der kalten Sophie.
0: Ich als alter
2: frommer Bub,
0: Christen-Johnny, bin da natürlich richtig am Start. Du entscheidest, mit welchem Song wir das die Sendung beenden. Ja, welcher ist unser Rausschmeißer-Song? Foreigner, Cold as Ice oder Foo Fighters, Cold Day in the Sun. 0800 0303 666.

0: Star von Mexican Rock an deinem Montagmorgen. Du hörst den besten Radiosender der Welt. Du hörst den Breakfast Club. Und apropos beste Sache der Welt. So ein Nichtsangriffspakt im Fußball ist schon immer eine blöde Sache. War schon immer blöd und wird auch jetzt nicht schön, oder?
1: Was ist das?
2: Geht gerade mächtig durch die Decke. Das heißt, wenn sich zwei Mannschaften quasi dazu entscheiden, am Ende vom Spiel nicht mehr ernster Fußball zu spielen, sondern die Zeit nur noch irgendwie runterzubringen, weil das aktuelle Ergebnis für beide genauso passt und eigentlich niemand Interesse daran hat, das Ergebnis nochmal zu ändern.
0: Die Mutter aller Nicht-Angriffspakte 1982, WM in Spanien, Deutschland gegen Österreich. Horst Rubesch macht das 1:0 und mit diesem Ergebnis wären Deutschland sowohl Österreich auch weiter und deswegen haben sie ab da praktisch sämtliche Angriffsbemühungen eingestellt. Algerien war dann sozusagen mehr oder weniger raus und Österreich und Deutschland sind weitergekommen. Auch bekannt als Schande von Gijon.
1: Aber ist das was Offizielles oder ist das was, die so heimlich in der Umkleide besprechen?
2: Das ist, immer eine heimliche Sache. Das ist nichts Offizielles.
1: Ah ja, okay.
2: Genau. Und jetzt war es eben in der Regionalliga, ist das wieder passiert. Greifswald gegen Lok Leipzig. Da waren am Ende beide mit einem Punkt zufrieden. Den einen reicht's für den Aufstiegskampf, den anderen reicht's für den Abstiegskampf. Und dann wurde ab der 85. Minute vor allem bereits nicht mehr Fußball gespielt. Da wurde sich wirklich wieder nur der Ball hin und her geschoben. Es passierte einfach überhaupt nichts mehr. Und jetzt gibt's von Carl Zeiss Jena dann natürlich mächtig Sturm, weil denen hätte es natürlich was gebracht, wenn das Spiel vielleicht doch noch anders ausgegangen wäre. Also Wettbewerbsverzerrung hoch 10 und ein bisschen machtlos die Verantwortlichen, weil es gibt keine offizielle Regel dafür, wie man damit umgeht.
0: Also ich kann irgendwie beide Lager so ein bisschen verstehen. Ne? Die einen denken sich, alles klar, wir sind doch jetzt beide weiter, also oder beide haben jetzt ein Vorteil, lass mal gut sein, 85. Minute, bevor sich noch jemand verletzt oder sowas. Auf der anderen Seite sieht Fairplay natürlich anders aus, dass da Jena sich beschwert, ist natürlich richtig. Man darf es übrigens auch nicht verwechseln mit, es gibt ja auch so eine Nicht-Angriffspakte, wo man sagt, alles klar, geht hier um nichts, lass mal nochmal einfach ein bisschen entspannt Fußball spielen, weil ob unser Spiel nur 1-0 oder 2-1 ausgeht, ist vollkommen Banane. Solche Sachen sind natürlich immer schwierig.
1: Das finde ich auch so ein bisschen albern, weil ich meine, das sind Sportler, die sind ehrgeizig, so, da geht's darum, irgendwie dein Bestes zu geben und dann da hier so.
2: Klar, beim Fußball, geht's um Sport.
1: Hast recht.
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10: Im Studio Christian Haffmann. In Nürnberg wird's diese Woche nachts auf der Schafhofstraße laut. Da wird nämlich die Fahrbahn saniert. Von heute bis Donnerstag ist die Straße jeweils zwischen 20 Uhr und 5 Uhr früh voll gesperrt. Tagsüber läuft alles normal. Die Stadt hat die Arbeiten bewusst in die Nacht gelegt, um den Verkehr tagsüber nicht zu behindern. Fußgänger und Radfahrer kommen durch, aber Autofahrer müssen über die äußere Bayreuther Straße und die Kieslingstraße ausweichen. Die vier deutschen Passagiere des von einem Hunter-Virus-Ausbruch betroffenen Kreuzfahrtschiffes sind am späten Abend von Eindhoven aus nach Deutschland gebracht worden. Eine Bestätigung für die geplante Ankunft des sogenannten Sonderisolierungstransportes in der Uniklinik Frankfurt am Main gab es aber noch nicht. Dort sollen die Passagiere zunächst weiter untersucht werden. Trotz des Hunter-Virus-Ausbruchs auf dem Kreuzfahrtschiff sieht der Chef des Robert-Koch-Instituts keine Gefahr für die Bevölkerung. Das Virus könne Menschen sehr krank machen, sagte Lars Schade im ZDF, aber er sehe eigentlich keine Pandemiegefahr.
11: Ja, der Unterschied ist, dass das Coronavirus, das es damals die Pandemie ausgelöst hat, ein neues Virus war mit spezifischen Eigenschaften. Hier haben wir ein Virus, das wir seit 31 Jahren kennen. Es gibt sehr viele Fälle in Südamerika, jedes Jahr einige hundert. Insgesamt waren das schon sicherlich seit der Entdeckung 1995 einige tausend. Und es gab sogar schon einzelne Touristen, die mit dem Virus sozusagen in die USA oder nach Europa gereist sind. Und immer ist es gelungen, die Ausbruchssituation entsprechend unter Kontrolle zu bringen.
10: Verteidigungsminister Pistorius will zusammen mit der Ukraine neue Waffensysteme entwickeln. Bei seinem Besuch in Kiew hat der SPD-Politiker gesagt, Deutschland und die Ukraine profitieren beide von der Kooperation. Im Fokus stehen unbemannte Systeme für große Reichweiten. Die Ukraine gilt inzwischen als weltweit führend beim Einsatz von Drohnen. Deutschland will von diesen Kampferfahrungen lernen und plant mehrere Gemeinschaftsunternehmen.
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10: Die Spielvereinigung braucht nach dem Wochenende ein kleines Fußballwunder, um in der zweiten Liga zu bleiben. Beim 1:2 in Berlin konnten die Fürther eine Stunde Überzahl nicht nutzen. Die Mannschaft ist Vorletzter mit 34 Punkten und muss am Sonntag gegen Düsseldorf gewinnen, bei schlechterer Tordifferenz. Soweit das Neueste aus dem StarFM News Center.
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2: Guten Morgen, Franken. Hoffe, du bist gut wach geworden und schon reingestartet in diese neue Woche, in diesen neuen Montag. Breakfast Club überraschend fit nach dem Teamwochenende. Ich habe uns ein bisschen zerstörter erwartet, aber alle Äuglein sind relativ weit offen. Ne?
1: Die Augen sind auf und das Temperaturmeter ist an.
0: 14 Grad. Der Kopf hängt noch ein bisschen hinterher. Die Augen sind offen, aber...
1: Das Hirn ist noch zu. 14 Grad, die aktuellen Temperaturen, 17 Grad heute das Maximum. Dazu erstmal freundlich, immer wieder zeigt sich die Sonne, aber der Nachmittag wird ziemlich ungemütlich. Es gibt Regen, es gibt auch Gewitter. Und morgen, sagt die StarFM-Prognose, gibt es morgen Vormittag Regen. Der Rest des Tages wird aber schön, auch wenn es ein bisschen frischer wird, mit maximal 11 Grad. Vorsichtig bitte auf der A9 Richtung München zwischen Kreuz Nürnberg Ost und Dreieck Nürnberg Feucht. Da liegen Gegenstände auf der Fahrbahn, Reifenteile und der Standstreifen ist blockiert durch einen defekten LKW. Es blitzt in Nürnberg auf der Bremenstraße, dann auf der A73 Richtung Nürnberg Höhe Erlangenbruck und in Großweißmannsdorf auf der B14. Wenn du auch noch was hast, gerne melden, gerne per Sprachnachricht 0800 0303 666.
0: Gerne auch nochmal Bezug nehmen zu dem Thema, wie bist du eigentlich zu StarFM gekommen? 0800 0303 666 from the F to the A to the Flora. Vielen Dank und gute Fahrt.
1: Danke.
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0: Guten Morgen. Schönen guten Morgen. Montagmorgen und du hast Star für Maximum Rock. Wir dürfen dich wieder in den Tag begleiten. Haben nicht nur die guteste und betteresteste Musik, ja, sondern auch die Infos zu den jeweiligen Künstlern.
1: Besten Deutschkünste.
0: Ja.
2: Und das ist bei unseren Maximum Rockstars nur um die Musik und die Liebe zur Musik geht. Sieht man wieder ganz gut daran, dass die Red Hot Chili Peppers gerade die Rechte in ihre Musik verkaufen für 250 Millionen Euro. Ich würde die auch früh verkaufen, wenn, dann habe ich noch was davon. Und ob sich das lohnt oder nicht, fragt man sich ja vielleicht bei so einer hohen Summe. Da gab es die Info, 22 Millionen Euro pro Jahr nimmt man quasi ein, wenn man diese Rechte hat. Also sprich, so nach 11, 12 Jahren lohnt sich der ganze Ratz.
0: Also erstens ist es ja nicht so, dass die Red Hot Chili Peppers nicht schon die noch hätten, ja. Und zweitens mache ich das doch mal ein bisschen später, um meine Nachkommen damit zu versorgen und eventuell noch mal ein bisschen was reinzubuttern in diesen Musik.
2: Die sind älter als du denkst, ne? Red Hot Chili Peppers.
0: Ah, ja.
2: Die haben doch auch alle schon die 6 vorne.
0: Ehrlich?
2: Ja, yeah, schon. Glaube ich. Denn die California gleich auf jeden Fall.
0: Vorher eine Runde Rise Against, genau. Last Man Standing hier bei Star für Maximum Rock. 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

0: war einer der ersten Riffs, die ich auf Gitarre konnte. Come As You Are von Nirvana. Ich glaube, es ist auch der erste Riff, den viele irgendwie auf Gitarre zum ersten Mal können. Und wo wir gerade bei Gitarrenriffs sind, der Rolling Stone, habt ihr das mitbekommen, hat jetzt wieder mal so eine Liste veröffentlicht von den 100 besten Gitarr-Solos. Und was denkt ihr, wer auf Platz 1 ist?
1: Comfortably Numb.
0: Nee.
2: Na?
0: Was sagst du?
2: Ich sag irgendwas von Van Halen.
0: Nee, es ist Prince mit Purple Rain.
2: Ah. Ja.
1: Mhm. Auf Platz Prince, unterschätzter Gitarrist, der ist ja wahnsinnig gut.
0: Auf Platz 2 haben wir
2: Jimi Hendrix,
0: ganz genau. Und zwar mit dem wunderbaren Machine Gun. Und Platz 3 Hotel California von den Eagles.
1: Und wo war Comfortably Numb?
0: Auf Platz 4. So, und jetzt habe ich geguckt, ich bin ja immer so Rolling Stone Magazine, so dass die immer so Fans von den Rolling Stones auch sind, aber das erste Solo von den Stones findet man auf Platz 29, Can't You Hear Me Knocking, aus dem Jahr 1971.
1: Vielleicht kommt ja bald ein neues dazu.
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1: Gibt Gerüchte zumindest.
0: Aber jetzt nicht bei In The Stars.
1: Nee, nicht bei The Stars, den wir jetzt gleich hören, sondern bei einem Song, der drauf sein soll auf dem neuen Album, Back in Your Life. Und die Gerüchteküche in den Foren brodelt. Ja, die Fanszene ist wahnsinnig aktiv und zieht überall kleine Informationsfetzen zusammen. Und angeblich gibt's beim Song Back in Your Life, der längste vom Album, vom neuen Stones-Album werden soll, mit über 6 Minuten, ein sehr geniales, emotionales Gitarrensolo von Ronnie, das er aufgenommen hat an dem Tag, als Brian Wilson gestorben ist. Ah, okay. Also ist reines Gerücht bisher.
0: Ja, ja. Da sind wir mal gespannt. Wir halten dich natürlich auf dem Laufenden. Jetzt aber erstmal ein Song, der Teil unserer Rock Top 30 ist, nämlich In The Stars von den Stones.

0: Die Rolling Stones in the Stars, ein Song, eine Neuvorstellung für unsere Rock Top 30, für unsere Hörercharts. Wenn du sagst, Mensch, der muss auf jeden Fall gleich mal auf die 1, dann ab mit dir auf starfm.de oder in deine Starfm App und gib ihm einen von 3 Stimmen.
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0: Hier sind Blink 182, She's Out of Her Mind, hier bei Starfm Maximum.

0: Star von Maximum Rock kommt aus den Boxen deines Empfangsgerätes. Schön, dass du mit am Start bist, egal was du gerade machst. Wir begleiten dich sehr gerne einen Tag und finden es auch immer schön, wenn du mit deinem Feedback um die Ecke kommst.
1: Ja, und wir sammeln ja heute Morgen ein bisschen die Geschichten der Hörer. Wie sind sie zu Star FM gekommen? Und der Stefan hat sich gemeldet.
2: Ja, morgen, da ist der Stefan. Das ist ja eine endgeile Frage natürlich. Wie kommt denn der Hörer zum Sender? Also bei mir ist es auch wirklich 2002. Ich habe damals meine Freundin halt kennengelernt und irgendwann sind wir halt da zusammen mal im Bett bei ihr gelegen und lief halt ein Rockradio-Sender. Ich habe dann gedacht, was ist denn das für ein Sender? Die spielen ja richtig gute Musik, weil früher gab es ja in Nürnberg quasi nur den ehemaligen Sender von Billy Billmeier. Problem war nur, der Sender hat sich meistens immer so angehört, gute Musik, und dann kam immer ganz viel. Ganz blöd war einfach auch, dass der Sender um 14 Uhr auf manchen Frequenzen einfach überweg war. Dann kam ja 2004, glaube ich, die Burner-Metze dazu, 2006 ein gewisser Wolfram, alias Wolfi. Und mein Highlight war natürlich 2010, wie ihr nach Nürnberg gezogen seid, weil dann war plötzlich Star FM auch für mich vollumfänglich empfangbar. Dabei bin ich ja wirklich schon seit 2002 und seitdem eigentlich immer treu dabei.
0: Hervorragend, Stefan. Das hört sich gut an.
3: Ich habe auch immer ein bisschen Schiss, warum er so detailliert weiß, wer von uns wann überall angefangen hat zu arbeiten.
1: Die Leute wissen einfach Bescheid.
3: Sehr gut informiert hier. Man muss aufpassen, was man sagt.
0: Es sind nicht alle Leute so vergesslich wie wir. Ja, wenn du uns nach Jahreszahlen fragst, wenn es nicht irgendwelche Rocksongs sind, dann sind wir halt vollkommen aufgeschmissen. Aber gut, wie bist du zum Sender gekommen? Wie bist du zu Star FM gekommen? Jetzt meine ich nicht davon, wie du mit dem Bus oder mit dem Auto zu uns zum Studio gefahren bist, sondern wie hast du von uns erfahren? Meld dich weiterhin gerne. 0800 03 03 666. Kommen richtig geile Geschichten raus.
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9: Im Studio Christian Haffmann. Die vier deutschen Passagiere des von einem Hunter-Virus-Ausbruch betroffenen Kreuzfahrtschiffes sind am späten Abend von Eindhoven aus nach Deutschland gebracht worden. Eine Bestätigung für die geplante Ankunft des sogenannten Sonderisolierungstransportes in der Uniklinik Frankfurt am Main gab es aber noch nicht. Dort sollen die Passagiere zunächst weiter untersucht werden. Bei den Verhandlungen über eine diplomatische Lösung des Iran-Krieges ist weiter kein Durchbruch in Sicht. US-Präsident Trump hält die jüngste Antwort aus Teheran auf den US-Vorschlag zur Beendigung des Krieges für völlig inakzeptabel. Er sprach auch weitere Drohungen gegen die Islamische Republik aus.
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9: Die Red Hot Chili Peppers haben die Rechte an ihrer Musik für umgerechnet über 250 Millionen Euro an Warner Music verkauft. Warner erhält damit künftig alle Erlöse aus Streaming, Radio Airplay, Verkäufen und Lizenzgeschäften. Zusammengerechnet etwa 22 Millionen Euro pro Jahr. Soweit die Star FM Schlagzeilen. Ausführliche Nachrichten bei Star FM wieder in einer halben Stunde.
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0: Einen schönen guten Morgen. Du hörst an diesem Montag natürlich wieder Star von Maximum Rock. Da sind wir auch ganz dankbar drum. Bleib ruhig hier bei uns, ist cool. Vor allen Dingen hat auch Flora die aktuellen Temperaturen aus Franken für dich.
1: 14 Grad haben wir in Nürnberg, Erlangen und Fürth. Damit haben wir für heute das Maximum noch nicht erreicht. 17 Grad bekommen wir. Es wird freundlich sein noch am Vormittag, aber Richtung Nachmittag ziehen dann einige Gewitter durch und auch morgen gibt es zumindest am Vormittag Regen. Der Rest des Tages sieht aber erstmal schön aus bei maximal 11 Grad. vorsichtig bitte auf der A9 Richtung München. Zwischen dem Kreuz Nürnberg Ost und Dreieck Nürnberg Feucht ist immer noch der Standstreifen blockiert wegen des defekten LKWs. Das wird auch auf jeden Fall noch 20 Minuten dauern, bis der da weg ist. Und auch vorsichtig bitte auf der A6 Richtung Heilbronn. Zwischen Kreuz Nürnberg Süd und Rot liegen Gegenstände auf der Fahrbahn. Hier liegt ein Unterlegkeil. Es blitzt auf der A73 Richtung Nürnberg, Höhe Erlangenbruck, in Fürth auf dem Scherbsgraben und in Nürnberg auf der hinteren Marktstraße. Wenn du auch noch was hast, Blitzer, Staus, gerne alles melden, 0800 0303 666.
3: Vielen Dank an alle fleißigen Star Ranger. Wir haben jetzt wieder einen richtig schönen Rockblock für dich. Maximum Rock im Block, um schön reinzustarten in diesem Montag. Wir beginnen mit Muse, nur noch ein paar Wochen bis zum neuen Album, bis das neue Album rauskommt. The Wow Signal am 29. Juni. Aber das heißt ja nicht, dass wir auch die Klassiker nicht abzuspielen können. Uprising jetzt hier von Muse. Viel Spaß.
0: Na denn, mach lauter, Kienzler.

0: Schönen guten Morgen hier bei Star FM Maximum Rock. Die großen Rockstars hörst du ja regelmäßig. Die jungen Unverbrauchten sind uns aber genauso wichtig und die wollen mal hochheben aufs ganz große Podest.
1: So nämlich, die großen Rocktalente da draußen brauchen auch mal irgendwie eine Bühne und einen Platz, wo sie sich präsentieren können. Da sind sie natürlich bei uns richtig. Und wenn es um Rocktalente geht, ist eh nicht weit weg.
2: Moin.
1: Einen schönen guten Tag.
2: Na, ihr?
1: Es geht langsam los, ne? Du suchst jetzt langsam die ganzen Rockbands, die ganzen Künstler da draußen, die jetzt anfangen, in die Battles zu starten, sozusagen, für den Nero Award nachher am Ende.
2: Yes, wir haben die erste Phase gestartet für unsere Rock-Talents. Es ging ja auf Insta ein schönes Video letzte Woche hoch und die Kommentare, ich bin immer noch ein bisschen baff, ne? Also da wurden bestimmt schon 300, 400 Bands markiert.
0: Krass.
2: Und ich bin echt krass gespannt, was da reinkommt. Welche Bands sich anmelden. Ich habe auch schon gesehen, Bands aus Österreich, die gesagt haben, ey, wir haben auch mega Bock, grenzüberschreitend irgendwie Maximum Rock zu machen. Und ja, wir geben diesen jungen Bands eine Bühne. Die battlen sich in meiner Show alle zwei Wochen und die Community muss abstimmen, welche Band geiler ist.
0: Es gibt keine Richtlinien, oder? So in Richtung Genre,
2: Nein.
0: in Richtung, wie lange gibt es sich schon oder so.
2: Nope.
0: Man sollte jetzt halt nicht den Major-Platten-Label-Vertrag mit 18 Alben draußen haben und auf Abschiedstour sein.
1: Also nee, Wolfi braucht sie nicht bewerben hier.
2: Also ich sag mal, so eine erste Single wäre schon cool, damit wir das Ganze uns über Spotify, Soundcloud anhören können. Deswegen, also eine Single wäre schon ganz geil, der Rest ist völlig bums egal.
0: Hast du schon einen Favoriten von dem, was bisher reinkam?
2: Nee, noch nicht.
0: Nicht mal unter der Hand?
2: Mm-mm.
0: Nicht mal, wenn das Mikro aus ist?
2: Nee.
1: Aber man ist ja so viel reingekommen, also da dauert ja Ewigkeiten, bis man sich dann mal alles angehört
2: Deswegen
1: hat.
2: Deswegen erstmal in Ruhe hinsetzen, erstmal reinhören und gucken, was da überhaupt reingekommen ist. Also schauen wir mal.
1: Du hast eine Band da draußen und ihr probt in einem kleinen Proberaum, teilt euch im Proberaum, habt ihr noch irgendwie Musik, die ihr in der Garage macht oder sowas und sagst, Mensch, wir sind bereit für den Next Step, dann bewerb dich doch einfach.
2: Ja, let's fetz, StarFM App, StarFM.de, deine Anmeldung. Darüber freue ich mich sehr.

0: Guten Morgen, ihr Hübschen. Ich habe sonst eigentlich nie eine Meinung gehabt zu dem Abschlusssong, aber heute ist es definitiv C, einfach vom Vibe her für mich.
1: Ja, definitiv.
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3: Spiegel aber nicht wirklich den aktuellen Stand wieder.
4: Nee, oder? Eigentlich nicht. Wolfi, du hast doppelt so viele Stimmen wie Chris.
1: Das ist eine Frechheit.
4: Also.
1: Aber letztendlich geht es ja nicht um uns beide, uns kleine Knüppeldökel. Nein, es geht ja eigentlich um den Rausschmeißer-Song. Welchen Song möchtest du gerne am Ende der Sendung hören? Wir geben dir ja nur Vorschläge. Ich komme heute beim Start der Eisheiligen mit diesem Song um die Ecke.
3: Ja, ist nett, aber du kannst natürlich auch richtig gut haben. Und zwar mit Cold Day in the Sun von den Foo Fighters vom In Your Honor Album. Der erste damals offiziell mit Taylor Hawkins am Leadgesang. Und viel zu lange nicht mehr gehört.
4: Und ich hatte ja vorhin die Frage, was die Eisheiligen überhaupt sind. Und Samra hatte sich nochmal gemeldet und geschrieben, dass die Eisheiligen immer vom 10. bis 15. Mai sind. Und in diesem Jahr bleiben sie, so die Wettervorhersage, mild.
1: Na siehste.
3: Sehr gut.
1: Hätten wir da
3: alle Freunde
1: geklärt.
3: Freuen sich.
1: Vielen Dank. Du kannst dich weiterhin melden, mit welchem Song, mit welchem Rausschmeißer-Song sollen wir die Sendung beenden. Cold Day in the Sun von den Foo Fighters oder Cold as Ice von Foreigner. 0800 0303 666.
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10: Im Studio Christian Haffmann. In Nürnberg wird's diese Woche nachts auf der Schafhofstraße laut. Da wird nämlich die Fahrbahn saniert. Von heute bis Donnerstag ist die Straße jeweils zwischen 20 Uhr und 5 Uhr früh voll gesperrt. Tagsüber läuft alles normal. Die Stadt hat die Arbeiten bewusst in die Nacht gelegt, um den Verkehr tagsüber nicht zu behindern. Fußgänger und Radfahrer kommen durch, aber Autofahrer müssen über die äußere Bayreuther Straße und die Kieslingstraße ausweichen. Nach dem Hunter-Virus-Ausbruch auf einem Kreuzfahrtschiff sind 4 deutsche Passagiere nach Deutschland gebracht worden. Von Eindhoven in den Niederlanden wurden sie nach Frankfurt am Main geflogen. Diana Kramer berichtet.
11: In der Uniklinik in Frankfurt sollen die Passagiere zunächst weiter untersucht und beobachtet werden. Danach sollen sie in ihre Heimatbundesländer gebracht werden und dort in Quarantäne. Eine Person soll aus der Region Berlin-Brandenburg stammen und in die Berliner Charité gebracht werden. Eine Kontaktperson ohne Symptome soll in Baden-Württemberg in häusliche Isolation gehen. Auch die meisten anderen Passagiere der Hondius wurden in ihre Heimatländer geflogen. Nach 3 Todesfällen an Bord und einer wochenlangen Odyssee im Atlantik hatte das Schiff am Wochenende auf Teneriffa angelegt.
10: Jeder 9. Internetnutzer in Deutschland ist im vergangenen Jahr Opfer von Cyberkriminalität geworden. Das zeigt der aktuelle Cybersicherheitsmonitor des Bundesamtes für Sicherheit in der Informationstechnik. Insgesamt war schon mehr als jeder 4. in seinem Leben von digitalen Straftaten betroffen. Am häufigsten schlagen Kriminelle beim Online-Shopping zu. Das ist mit 22% das verbreitetste Delikt. Fast 9 von 10 Opfer haben einen Schaden erlitten. Bei jedem 3. waren das handfeste finanzielle Verluste. Trotzdem verhalten sich viele Menschen im Netz immer noch unzureichend geschützt.
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10: Die Spielvereinigung braucht nach dem Wochenende ein kleines Fußballwunder, um in der 2. Liga zu bleiben. Beim 1:2 in Berlin konnten die Fürther eine Stunde Überzahl nicht nutzen. Die Mannschaft ist Vorletzter mit 34 Punkten und muss am Sonntag gegen Düsseldorf gewinnen, bei schlechterer Tordifferenz. Soweit das Neueste aus dem StarFM News Center.
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3: Schönen guten Morgen, Franken. Schön, dass du mit dabei bist. Morgen. Schön, dass du Star FM am Start hast und schön, dass du weiterhin uns sagst, wie du zu uns gekommen bist. Das war eigentlich nur so eine kurze, banale Frage. Wir dachten, ja, durch einen Aufkleber oder so, weil ein Kumpel mir das gesagt hat. Aber kommen lustige Storys rein.
4: Ja, der Martin hat sich gemeldet, schreibt, wie ich zu Star FM gekommen bin. Durch Nürnberg gefahren, Plakat gesehen, Frasch und Burner nackt. Was soll das für eine Werbung sein? Hautcreme für Tätowierte. Ach nee, ist ein Radio, hörst du mal rein. Keine Ahnung, wann das war, aber seitdem treuer Hörer.
3: Wirklich, wirklich lange her. Wir haben ewig noch ein Plakat aufhängen gehabt davon, weil es einfach geil war. Schöne Aktion damals.
1: Wolfgang, wir müssen aufhören, das abzufeiern, weil ich sehe dann schon die nächste Kampagne mit uns drei.
4: Irgendwie euch würde man nicht nackt abdrucken, keine Sorge.
3: Was soll denn das jetzt heißen? Body-Shaming.
1: Aktuellen Temperaturen von Ausfragen von Flora.
4: Einfach, weil es noch zu kalt dafür ist. 14 Grad, da kannst du nicht nackt draußen rumhängen. Puh. 17 Grad heute, das Maximum. Dazu erstmal freundlich mit einigen Sonnenstrahlen, die zwischen den Wolken hervorkommen, Richtung Nachmittag, aber Gewitter mit dabei. Morgen sagt die Star-FM-Prognose, hast du den ein oder anderen Schauer am Vormittag, dann wird's aber wieder recht schön und auch da kommt die Sonne wieder raus bei maximal 11 Grad. Vorsichtig bitte auf der A3 Richtung Würzburg. Zwischen Erlangen-Frauenaurach und Erlangen-West liegt ein Metallteil auf der Fahrbahn. Der Benedikt hat sich gemeldet mit dem Blitzer A73 Höhe Erlangen-Bruck. Dann blitzt es noch in Fürth auf dem Scherbsgraben und in Nürnberg auf der Behmstraße. Wenn du auch noch was hast, gerne her damit, gerne per Sprachnachricht 0800 0303 666.
1: From the F to the A to the Flora, vielen Dank und gute Fahrt.
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1: Ja, einen wunderschönen guten Morgen. Du hörst natürlich den Breakfast Club. Ja, und wir begleiten dich auch wieder in diesen Tag hinein. Flora hat immer noch ein Auge auf unsere Hörermeldungen. Und wir haben dich ja gefragt, wie bist du zu Star FM gekommen?
4: Und da prasseln die Nachrichten rein.
1: Aber wirklich?
4: Der Zombie schreibt, moin ihr Lieben, ich bin vor 25 Jahren zu euch gekommen durch meinen Mann, der durch und durch am liebsten Rock hört. Damit hat er mich angesteckt und nun kann ich mir Radio ohne euch gar nicht mehr vorstellen.
1: Schön,
4: wie
1: oder?
4: Wie schön ist das?
1: Hervorragend. Wie bist du zum Radio gekommen? Kannst dich weiterhin melden. 0800 03 03 666. Am besten per Sprachnachricht. Und in der Zeit haben wir noch geile Musik.
3: Wir haben einen schönen Rockblock für dich und starten mit Fall Out Boy. I don't care. Viel Spaß jetzt hier auf Star FM. Maximum Rock. Good morning.

0: für mich auch irgendwie so ein krasser Gestaltenwandler. David Bowie, Modern Love, hat sich immer wieder neu erfunden, hat immer wieder neue Maßstäbe gesetzt und geiler Künstler gewesen, geiler Song, den wir jetzt hier gerade gehört haben, hier bei Starf Maximum Rock. Flora, wie sind eigentlich die Hörer zu uns gekommen?
1: Das frage ich mich auch und sie melden sich. Sandra zum Beispiel sagt, ich habe Starf M vor 20 Jahren gefunden. Damals habe ich noch in einer kleinen WG gewohnt und hörte nur übers Autoradio, weil ich euch über mein Radio in der Wohnung nur schlecht empfing. So kommen sie alle zu uns ran.
0: Ja, irgendwann trifft sie alle, oder? Na. Und wir haben natürlich nicht nur dich am Start und die gute Musik am Start, wir haben auch immer wieder ein paar geile Rock-News am Start.
2: Ich habe immer Auge drauf, was so bei unseren lieben Freunden, den Maximum Rockstars, passiert. Und jetzt gibt's was ganz Frisches von Greater Van Fleet. Die war es ja relativ ruhig eine ganze Weile. Letztes Konzert vor, wie lange ist das schon her? 1,5 Jahre ungefähr, dass sie zuletzt auf der Bühne gestanden sind. Und da wusste man auch nicht, was ist da wirklich so los. Und jetzt scheint also ein neues Album zu kommen. Gibt zumindest Gerüchte, dass da ein neues Album am Start ist. Und jetzt haben sie ein Snippet gepostet von einem neuen Song.

0: Das Ende hat mich ziemlich
1: was raus hier.
0: Ziemlich gekriegt, da hat er ziemlich losgelegt, der Gute. Aber gut, sei es drum. Ich bin ja sowieso, eigentlich bin ich ja ein großer Greta Van Fleet Fan. Hat natürlich was damit zu tun, dass sie sehr, sehr stark angelehnt sind, wahrscheinlich auch an Bands wie Led Zeppelin und Co. Aber ich bin sehr gespannt. Sie schreiben auf jeden Fall We're Back.
1: Und angeblich heißt der neue Song Play Your Game, soll angeblich Ende Mai rauskommen. Du merkst ganz viel angeblich noch, aber wir sind und bleiben da auf jeden Fall für dich dran. Und Rocknews auch jederzeit für dich in der Star FM Rock App und auf starfm.de. Und wenn ich mal die interne Tanzquote bei diesem Snippet als Maßstab nehme, mögen zumindest 2 von 3 in den Song. Na, Flora?
0: Und einer reagiert überhaupt gar nicht, aber ist auch in Ordnung, ja? Wir machen hier weiter mit See the Words as Weapons hier bei Star FM Action Rock an diesem Montag. Schönen guten Morgen.

0: Schönen guten Morgen hier bei Star FM Maximum Rock. Der erste Morgen für uns fast geschafft. Für dich geht's hoffentlich nicht allzu lang heute. Du bist fit, motiviert und hast ein Ohr für das, was Julian für dich hat.
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2: Guten Morgen. Diese Konzertwoche beginnt mit einem echten Highlight. Einer der besten Rock-Gitarristen, den dieses Land jemals hervorgebracht hat, spielt heute Abend im Hirsch in Nürnberg. Die Rede ist von Uli John Roth, der Ex-Scorpions-Gitarrist. Der ist auf Virgin Killer 50th Anniversary Tour. Er spielt also das Scorpions-Album Virgin Killer von 1976 in voller Länge live heute Abend. Yeah!

0: Uli John Roth mit Support heute Abend vom Circle Karma Club, einer Band aus dem Saarland. Los geht's im Hirsch heute um 19 Uhr schon. Tickets kosten 50 Euro.
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8: Im Studio Christian Haffmann. In Nürnberg wird's diese Woche nachts auf der Schafhofstraße laut, da wird nämlich die Fahrbahn saniert. Von heute bis Donnerstag ist die Straße jeweils zwischen 20 Uhr und 5 Uhr früh voll gesperrt. Tagsüber läuft alles normal. Die Stadt hat die Arbeiten bewusst in die Nacht gelegt, um den Verkehr tagsüber nicht zu behindern. Verteidigungsminister Pistorius will zusammen mit der Ukraine neue Waffensysteme entwickeln. Bei seinem Besuch in Kiew hat der SPD-Politiker gesagt, Deutschland und die Ukraine profitieren beide von der Kooperation. Im Fokus stehen unbemannte Systeme für große Reichweiten. Die Ukraine gilt inzwischen als weltweit führend beim Einsatz von Drohnen. Deutschland will von diesen Kampferfahrungen lernen und plant mehrere Gemeinschaftsunternehmen.
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8: Die Red Hot Chili Peppers haben die Rechte an ihrer Musik für umgerechnet über 250 Millionen Euro an Warner Music verkauft. Warner erhält damit künftig alle Erlöse aus Streaming, Radio Airplay, Verkäufen und Lizenzgeschäften. Zusammengerechnet etwa 22 Millionen Euro pro Jahr. Soweit die Star FM Schlagzeilen. Ausführliche Nachrichten bei Star FM wieder in einer halben Stunde.
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9: Einen schönen Montagmorgen hier bei Star FM Maximum Rock. Die meisten werden jetzt wirklich schon auf Arbeit sein. Falls du von der Arbeit kommst oder noch zu Hause bist, sei jetzt dir gegönnt. Hab einen schönen Tag. Und es ist der letzte Aufruf jetzt.
10: Letzter Aufruf.
11: Weil? Es ist tatsächlich Gleichstand.
9: Ehrlich?
11: Ihr habt das beide viele Stimmen aufgeholt. Der hat noch mal,
9: krass.
11: Ja, Chris hat nochmal richtig nachgelegt, deswegen jetzt ein Aufruf an dich. Schicke jetzt eine Sprachnachricht, mit welchem Rausschmeißersong wir die Sendung beenden sollen. Mit W oder mit C? 0800 0303666.
9: Foo Fighters mit, wie heißt der Song nochmal? Cold Day in the Sun. Oder Foreigner, Cold as Ice. Ich würde sagen, die erste Sprachnachricht, die ankommt, die gewinnt. Okay, machen wir zu. Na dann los. Aktuellen Temperaturen jetzt aus Franken von Flora.
11: Die liegen bei 15 Grad, fast das Maximum erreicht. 17 Grad heute dazu, immer wieder sonnig. Aber Richtung Nachmittag kommen Gewitter runter. Und auch morgen wird es nass, es regnet am Vormittag. Der Rest des Tages wird aber wieder schön bei etwas kälteren 11 Grad. Vorsichtig bitte auf der A6 Richtung Nürnberg zwischen Kreuz Altdorf und Nürnberg Ost. Da liegen Gegenstände auf der Fahrbahn. Es blitzt auf der A73 Richtung Nürnberg Höhe Erlangenbruck. Außerdem blitzt es in Nürnberg auf der Bismarckstraße und auf der hinteren Marktstraße. Wenn du auch noch was hast, Staus, Blitzer, gerne her damit. Auch an die 0800 0303666.
10: Vielen Dank an alle fleißigen Star Ranger. Wenn du noch was hast, gerne durchklingeln, gerne anrufen und jetzt Matzen genießen. Du schreibst Geschichte, und zwar, wenn du für die Foo Fighters eine Stimme hinterlässt.
9: Mach lauter, Kienzler.

0: Star FM Maximum Rock kommt aus den Boxen deines Empfangsgerätes. War schon witzig eben.
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0: Wir haben nochmal einen letzten Aufruf gemacht. Welcher Song sollte nur sein? Foreigner Cold as Ice oder doch die Foo Fighters mit Cold Day in the Sun? Und mein lieber Herr Kienzler, hier werden ja schon wieder... Wir werden ja schon wieder Sachen...
2: Alle Mittel aufgefahren.
0: Alle Mittel. Hören wir uns mal den hier an.
3: Ja, servus, hier ist der Sepp. Ich möchte bitte für wie stimmen. Tschüss.
0: Ja, Uwe, ist klar.
2: Wie kommt mir die Stimme bekannt?
0: Ja, ja. Sepp. Jetzt Friedrich, Sepp, was haben wir noch hier? Annika hat sich unangemeldet.
4: Foo Fighters, bitte.
0: Sasch.
5: Na, ihr Lieben, moin. Auf jeden Fall Foo Fighters, bitte. Kein Vorhänger, ich kann es nicht mehr hören, wenn sie noch so gut sind. Grüße dir, Sasch.
0: Ist ja gut. Ich beuge mich, ja. Dein Rauschmeister für heute, die Foo Fighters und Cold Day in the Sun jetzt hier bei Star FM Maximum.

0: Wunderschöne Nummer, viel zu lange nicht mehr gehört. Taylor Hawkins am Gesang bei den Foo Fighters, Dave Grohl dabei am Schlagzeug. Cold Day in the Sun vom In Your Honor Album, dein Rausschmeißersong heute. Danke an alle, die wirklich fleißig heute mitgemacht haben, zum Teil Nachrichten unter falschem Namen geschickt haben, um das Voting zu manipulieren. Es war erfolgreich. Dankeschön.
1: So, du kannst halt nur mit Manipulation gewinnen, Wolfram. Aber gut.
0: Nein, ich kann es mit unseren Hörern zusammen gewinnen, während du dann deinen eigenen Weg gehst.
1: Mein Weg führt hierhin zu Flora, die natürlich wieder mit einem Abschlussgedicht.
2: Ich bin schon wieder nicht vorbereitet.
1: Ach, hi.
2: Verdammte Angst.
0: Das sind die Besten.
1: Na denn.
0: Leg los.
2: Vielen Dank für die rege Beteiligung heute. Das war mir eine Freude. Es war ein wunderbarer Tag. So ist es, wie ich es gerne mag. Bis morgen.
1: Hey. Tschüss.
2: Danke.
1: Mach's gut, Freunde. Bis morgen.
3: Montag lieben, Glauben.

Darf es vielleicht auch ein bisschen dunkler sein? Für alle, die auf den unverwechselbaren Sound von From Ashes to New stehen, gibt's jetzt was auf die Ohren. Die For You heißt ihre Single. Und die hörst du jetzt in der Star-FM.

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8: Im Studio Christian Haffmann. In Nürnberg wird es diese Woche nachts auf der Schafhofstraße laut. Da wird nämlich die Fahrbahn saniert. Von heute bis Donnerstag ist die Straße jeweils zwischen 20 Uhr und 5 Uhr früh voll gesperrt. Tagsüber läuft alles normal. Die Stadt hat die Arbeiten bewusst in die Nacht gelegt, um den Verkehr tagsüber nicht zu behindern. Fußgänger und Radfahrer kommen durch, aber Autofahrer müssen über die äußere Bayreuther Straße und die Kieslingstraße ausweichen. Am Anfang einzelne Fälle und dann immer mehr. So ging es bei der Corona-Pandemie los. Mehr als 6 Jahre ist das her und aktuell sorgt wieder ein Virus für Verunsicherung. Was genau bedeutet das Hunter-Virus für uns als Bevölkerung? Diana Kramer hat sich schlau gemacht.
9: Die gute Nachricht ist, das Hunter-Virus verbreitet sich nicht wie das Coronavirus. Nur in seltenen Fällen wird der Erreger von Mensch zu Mensch übertragen. Eine Gefährdung für die Bevölkerung oder sogar die Gefahr einer Pandemie gäbe es nicht, so die Aussage von Lars Schade, Chef des Robert-Koch-Instituts am Abend im ZDF. Wie es heißt, müsste man sich sehr lange Zeit mit einem Infizierten auf engstem Raum aufhalten, um sich anzustecken. Anders als bei Covid kenne man das Hunter-Virus schon lange und könne es deshalb sehr gut einschätzen. Die Gefahr sei deshalb nicht vergleichbar, so Schade.
8: Bei den Verhandlungen über eine diplomatische Lösung des Iran-Krieges ist weiter kein Durchbruch in Sicht. US-Präsident Trump hält die jüngste Antwort aus Teheran auf den US-Vorschlag zur Beendigung des Krieges für völlig inakzeptabel. Er sprach auch weitere Drohungen gegen die Islamische Republik aus. Dort zeigte man sich erneut unbeeindruckt. Das Verhandlungsteam solle nur Vorschläge ausarbeiten, die im Interesse des iranischen Volkes seien, heißt es.
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8: Die Spielvereinigung braucht nach dem Wochenende ein kleines Fußballwunder, um in der zweiten Liga zu bleiben. Beim 1:2 in Berlin konnten die Fürther eine Stunde Überzahl nicht nutzen. Die Mannschaft ist Vorletzter mit 34 Punkten und muss am Sonntag gegen Düsseldorf gewinnen, bei schlechterer Tordifferenz. Soweit das Neueste aus dem StarFM News Center.
11: Danke dir.
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11: Na, willkommen, ihr Eisheiligen. Ne? Also schön ist was anderes, aber ziemlich mild ist es gerade draußen. 16 Grad haben wir in Nürnberg, 16 Grad in Erlangen, 16 Grad in Fürth. Und die Höchstwerte damit für heute, naja, fast erreicht. Die liegen so bei 17, vielleicht 18 Grad. Aber schön wird's wirklich nicht. 2 Stunden Sonne maximal, die am Vormittag, am Nachmittag dann Regen, Gewitter. Das Ganze mit 90%iger Regenwahrscheinlichkeit. Naja. Die nächsten Nächte, kalt, ungemütlich, immer wieder Regenschauer bei 2 Grad. Morgen am Dienstag, ja, auch 90% Regenwahrscheinlichkeit bei 10 Grad. Das zieht sich so durch. 10 bis 14 Grad maximal die Woche. Wenig Sonne, überwiegend Wolken und Regen im Wechsel. Ja. Nürnberg von der Tannstraße. Ziemlich dichter Verkehr hier gerade zwischen der Leierstraße, der Rotenburger Straße. Brauchst du so zwischen 5 und 10 Minuten länger. Und die A3 in Nürnberg Richtung Würzburg. Vorsichtig fahren bitte. Kreuzfurt-Erlangen in der Überfahrt zur A73 Richtung Bamberg liegen Gegenstände auf der Fahrbahn. Es blitzt auf der A73 Frankenschnellweg Höhe Ausfahrt Erlangenbruck. Jede Menge Blitzer in Nürnberg, in der Neumeierstraße zum Beispiel, Ziegelsteinstraße. Dann blitzt es in der Welserstraße, Flughafenstraße, im Ben-Gurion-Ring, in der Schiereckerstraße und in der Höfener Straße. Doppelblitzer in Fürth, Scherbsgraben und Würzburger Straße. Dann blitzt es in der Schallershofer Straße in Erlangen und in Groß-Weißmannsdorf der Blitzeranhänger in der Ansbacher Straße. Hast du noch was? Dann ruf gerne an oder schick deine WhatsApp-Sprachnachricht wie immer kostenlos direkt ins Studio an die 0800 0303 666. Vielen Dank, komm gut durch, hab eine gute Fahrt.
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11: Einen wunderschönen Montagvormittag wünsche ich dir. Thomas der alte Frank für dich am Start in dieser Woche. Burner hinter den Kulissen. Wir teilen uns diese wundervolle Show. Immer einer in der Redaktion und der andere macht die Show. Ja, ich freue mich, dass du mit dabei bist. Hoffe, du hattest ein schönes Wochenende. Und ich kann dir sagen, wir haben ein neues Album der Woche am Start. Ab heute, ab gleich, das neue Album von einer Band, wo Campino sagt, die sind schon geil. Und dieses Album ist der Hammer.
12: Ich kann dir noch was sagen. Ich habe das Album gehört und es ist ein Hammer. Ja, so wie man sich das als Social D-Fan immer gewünscht hat in den letzten Jahren.
11: Nach 15 Jahren sind sie wieder da. Social Distortion mit Born to Kill, unser aktuelles Album der Woche. Ab halb, ja, hören wir gleich mal rein. Und du kannst den kompletten Rock Talk mit Campino, zumindest den ersten Teil, auch schon nachhören in der Starfm Mediathek, in der App und auf starfm.de. So, starten wir durch. Wir haben ja viel zu tun. Stone Sour gleich, Say You'll Haunt Me. Brian Adams ist dabei mit Somebody. Gibt's alles direkt nach den Queens of the Stone Age und No One Knows.

0: Staffen und Work ist an. Good Charlotte waren das gerade. Like it's her birthday. Und lass mich kurz rechnen. Montag, Dienstag, Mittwoch, Donnerstag. Noch ein paar Tage jedenfalls. Donnerstag ist Himmelvatertags, wie auch immer. Und wir haben was ganz Besonderes mit dir vor.
1: Hallo!
0: Bone hat was ganz Besonderes mit dir vor.
1: Ich bin in the house.
0: T-Bone in the house. Und Donnerstag bist du auch in the house.
1: Den ganzen Tag von 7.45 Uhr bis 17.45 Uhr.
0: Das ist gut überlegt.
1: Rock ich mit dir den ganzen Tag. Ich habe ja ganz viel Partymucke. Und es ist auch traditionell so ein Biertrinktag eigentlich für viele.
0: Ja, so mit
1: für viele, nicht
0: so,
1: ne? Alle, aber für viele.
0: Ja.
1: Und wie man ja vielleicht auch mitbekommen hat, unsere Wolfi und Chris vom den neuen Breakfast Club, sie sind auf dem Weg zum Bierbrauer werden.
0: Ja, die haben eigenes Bier am Start, ne?
1: Oder ja, also dabei? Noch nicht, aber die sind gerade dabei, ja. Das irgendwie, das nimmt immer mehr Anlauf, das Ganze, und wird immer ernster. Und deswegen werde ich auch den Tag nehmen, um natürlich mit den Jungs darüber zu reden und ihnen helfen, einen Namen zu finden für das Bier.
0: Oh, gut,
1: das
0: okay.
1: Bier will ja einen Namen haben.
0: Klar.
1: Und wir gehen auf die Suche. Wir lassen die Hörer dann mithelfen. Vielleicht haben sie gute Ideen, wie wir das Bier nennen könnten. Ich weiß, dass die beiden es nicht. Die wollen ja keinen Witznamen haben.
0: Ja, ja, sowas, also, die wollen ernst genommen werden.
1: Wollen ernst genommen haben. Die wollen auch so ein Bier brauen, der auch tatsächlich ein Klassiker werden könnte. Und nicht einfach nur so ein Trendy-Bier oder ein Joke-Bier oder sowas. Die wollen ja so handfest was machen. Und deswegen suchen wir einen passenden Namen für das Bier von Wolfi und Chris.
0: Also kannst du ja gerne schon mal einreichen, deine Biernamen-Vorschläge
1: bitte,
0: für Wolfi und Chris. 0800 0303 666. Ansonsten ab 7.45 Donnerstag, Vatertag, Himmeltag.
1: Party!
0: Klassiker, Rock-Klassiker, Partys. Brauchst du noch irgendwas für den Tag? Können wir dir noch irgendwie was liefern?
1: Nee, einfach gute Laune. Die können ja, die Hörer sollen ja auch immer wieder anrufen bei mir und erzählen, was die gerade machen,
0: genau.
1: Wie sie feiern.
0: Oder gerade mit deinem Bollerwagen langziehst oder ob du mit deinen Kids unterwegs bist.
1: Gemeinsam Party.
0: Die Nummer für die Party 0800 0303 666, ab 7.45 Uhr, also bis 17.45
1: Uhr.
0: Bone in its best, at its best. Donnerstag, Vatertag, Himmelfahrt. Einschalten!
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0: Ja, Leute, ich dachte mir, am Montagmorgen kann man das doch mal spielen, oder? Einen absoluten Klassiker der Rockgeschichte, Queen und Bohemian Rhapsody. Wir haben Neues.
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0: Ein neues Album der Woche am Start, ab heute die ganze Woche lang. Und da freue ich mich richtig drauf, denn 15 lange Jahre mussten wir jetzt auf dieses Album warten. Aber jetzt ist es nun endlich da und wir widmen uns in dieser Woche ganz ausführlich dem neuen Social Distortion Album Born to Kill. Tja, die Legenden sind zurück. Ne? Seit Social D Ende der 70er Jahre so die Straßen von Fullerton in Kalifornien betreten haben, gehören sie so zum absoluten Who is Who vom Punk. Angefangen hat es mit ihrem klassischen Debüt Mommy's Little Monster 1983 bis hin zu Hard Times und Nursery Rhymes 2011. Seitdem erfinden sich Social Distortion immer wieder neu. Und das Ganze, ohne jemals ihre Punkrock-Wurzeln zu verlieren. 11 neue Songs bekommst du jetzt auf ihrem mittlerweile 8. Studioalbum Born to Kill. Wollen wir mal kurz querhören?
2: Ja.

0: Also, 11 neue Songs, denen wir uns ganz ausführlich widmen in dieser Woche. Einer von diesen Songs heißt Partners in Crime, über den uns Frontmann Mike Ness Folgendes erzählt hat im Star-FM-Interview.
1: Partners in Crime, I think it's in my top three of favorites on the record. Just because it was going back to the
2: spirit. Partners in Crime ist einer meiner Top 3 Lieblingssongs auf diesem Album. Einfach, weil er zurückgeht zu dem Spirit von damals, als wir die Band gegründet haben und zu dem Widerstand, den wir abbekommen haben. Die Leute haben uns gesagt, wir können das nicht machen. So nach dem Motto, diese Musik ist scheiße. Scheiß auf diesen ganzen Devo und New Wave und Punk-Kram. Die wollten einfach nicht, dass ihr Stairway to Heaven verschwindet. Aber Punk hat das alles aufgemischt. Wir hatten die Schnauze voll von diesem Stadionrock und Punk hat Rock'n'Roll wieder auf die Straße zurückgebracht, zurück in die Clubs. Und wir sind mit 17, 18 in diese Clubs gegangen, obwohl wir noch minderjährig waren, weil wir uns da reingeschlichen haben und wollten jede Nacht einfach Bands spielen sehen. Die ganze Platte ist im Grunde ein Zurückgehen an den Anfang zu meiner Karriere und an die Herausforderungen, die ich hatte. Aber auch an dieses Gefühl, dass du gar nicht anders konntest, als zu spüren, du reitest auf einer Welle von etwas, das groß werden wird. Irgendeine Art Revolution, die die Art verändert, wie Menschen auf Dinge schauen. Zum Anfang zurückzugehen, war tatsächlich sehr belebend.
0: Also, dann ab mit einem der Top 3 Songs von Mike Ness vom Album Born to Kill. Hier sind Social Distortion mit Partners in Crime.

Social Distortion waren das gerade. Partners in Crime von unserem aktuellen Album der Woche. Ihrem 8. Studioalbum. Nach 15 Jahren sind sie wieder da. Born to Kill. So, erzähl uns doch gerne mal, wie du die Tracks findest, wie du das Album findest. Vielleicht hast du ja schon reingehört. Ist ja seit Freitag draußen. Hinterlässt uns einfach eine WhatsApp-Sprachnachricht. 0800 0303 666. Und wie immer schenken wir dir das Album am Donnerstag.

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6: Im Studio Christian Haffmann. In Nürnberg wird es diese Woche nachts auf der Schafhofstraße laut. Da wird nämlich die Fahrbahn saniert. Von heute bis Donnerstag ist die Straße jeweils zwischen 20 Uhr und 5 Uhr früh voll gesperrt. Tagsüber läuft alles normal. Die Stadt hat die Arbeiten bewusst in die Nacht gelegt, um den Verkehr tagsüber nicht zu behindern. Fußgänger und Radfahrer kommen durch, aber Autofahrer müssen über die äußere Bayreuther Straße und die Kieslingstraße ausweichen. Das sind doch mal gute Nachrichten. Diesel kostet zum ersten Mal seit Anfang März wieder weniger als 2 Euro pro Liter. Am Wochenende lag der Preis bei 1,98 Euro. Zuletzt war er Anfang März so günstig. Rund um Ostern hatte Diesel noch 2,45 Euro gekostet. Auch E10 ist billiger geworden auf 1,97 Euro. Und nicht nur Sprit ist günstiger, auch für Kaffee muss man nicht mehr so viel bezahlen. Die großen Lebensmittelhändler haben die Preise ihrer Eigenmarken erneut gesenkt. Ein Kilo Bohnen kostet jetzt zwischen 10,49 Euro und 11,49 Euro. 500 Gramm gemahlenen Kaffee gibt es schon ab 4,79 Euro. Bundesverteidigungsminister Pistorius ist am Morgen in der Ukraine eingetroffen. Bei Gesprächen in der Hauptstadt Kiew geht es um einen Ausbau der Rüstungskooperation mit dem Land. Dabei geht es zum Beispiel um die gemeinsame Entwicklung modernster unbemannter Waffensysteme wie Drohnen aller Reichweiten. Das sagte Pistorius zum Auftakt der Reise.
7: Die Ukraine ist längst wichtiger strategischer Partner für uns geworden in allen Belangen. Und wir können davon profitieren, im besten Sinne des Wortes, indem wir für unsere Bundeswehr, für die NATO-Streitkräfte lernen, Informationen mitnehmen und vor allen Dingen auch weitere Joint Ventures auf den Weg bringen. Also gemeinsame Entwicklung und gemeinsame Produktion von Technologie, um unsere Abschreckungsfähigkeit deutlich zu erhöhen.
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6: Bayern Münchens früherer Vorstandschef Karl-Heinz Rummenigge will dem Videoschiedsrichter mehr Macht geben. Der VAR soll bei strittigen Entscheidungen das letzte Wort haben, nicht der Schiedsrichter auf dem Platz. Das würde Zeit sparen und unnötige Diskussionen vermeiden, sagte der 70-Jährige dem Kicker. Von einer Abschaffung des VAR hält Rummenigge nichts. Er mache den Fußball fairer. Soweit das Neueste aus dem StarFM News Center.
8: Dankeschön.
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8: Ja, da haben wir die Höchsttemperaturen für heute doch schon fast erreicht. 17 Grad haben wir aktuell. wenn überhaupt die Sonne heute mal rauskommen sollte, dann jetzt am Vormittag vielleicht mal so für ein, zwei Stunden. Ansonsten haben wir eine hässliche Regenwahrscheinlichkeit von 90% heute tagsüber, 18 Grad die Höchstwerte und nachmittags können sogar noch ein paar Gewitter runterkommen. Heute Nacht dringend es weiter bei 2 Grad. Ja, das sind die Eisheiligen. Auch morgen am Dienstag 90% Regenwahrscheinlichkeit bei 10 Grad. Also auch da sehr ungemütlich. Es zieht sich die Woche leider so durch. Bis einschließlich Samstag maximale 13, 14 Grad. Viele Wolken, immer wieder Regen am Tag und auch in der Nacht. Sieht's nicht viel besser aus. Ja, es sind milde Eisheilige, aber sehr ungemütliche. So, wir gucken mal auf die Straßen und sehen die A3 Würzburg Richtung Nürnberg zwischen Geiselwind und Schlüsselfeld. Vorsichtig bitte, hier liegen mehrere Reifenteile auf der Fahrbahn verstreut und die Standspur ist blockiert. Auf der A6 Richtung Heilbronn brauchst du aktuell 12 Minuten länger. 6 Kilometer Stop and Go zwischen Schwabach-West und Neuendettelsau und Nürnberg von der Tannstraße zugestaut mit 5 Minuten zwischen der Leierstraße und der Fürther Straße. Geblitzt wirst du in Nürnberg in der Höfener Straße, in der Schierecker Straße, in der Frankenstraße, Ben-Gurion-Ring, Welserstraße, Flughafenstraße und in der Neumeier Straße, in Fürth-Bitzes, Scherbsgraben, in Erlangen, in der Schallershofer Straße, Frauenaurach, Erlanger Straße und der Blitzeranhänger steht in Groß-Weißmannsdorf in der Ansbacher Straße. Hast du noch was? Dann gerne anrufen bitte oder mir weiterhin kostenlos deine WhatsApp-Sprachnachricht hier direkt ins Star-FM-Studio schicken unter 0800 0303 666. Vielen Dank jetzt schon mal dafür. Komm gut durch und hab eine gute Fahrt.
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8: Na, gut in die neue Woche gestartet, gut in deinen Arbeitsalltag am Montagvormittag gestartet. Ich tue mein Bestes dafür. Ich bin Thomas, der alte Franke, mit der nächsten Stunde Star FM at Work. Wünsche dir viel Spaß auf der Arbeit. Wer die Burner vermisst, die ist hinter den Kulissen diese Woche. Nächste Woche sieht er wieder am Start. Wir teilen uns ja diese wundervolle Show mal. Einer macht die Show, der andere ist hinter den Kulissen in der Redaktion. Also, liebe Leute, wir starten rein in diese Stunde mit Maximum Rock aus dem Jahr 91 gleich übrigens. 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Das Album heißt We Can Dance, der Song heißt I Can Dance. Rede ist natürlich von Genesis. Phil Collins hat den Text damals im Studio total improvisiert, war so ein bisschen angepisst von der Jeans-Werbung, die gerade im Fernsehen lief. 90er war die große Zeit der Jeans-Werbungen, ne? Und diese Male-Models, diese männlichen Models, er hat sich ein bisschen drüber lustig gemacht. Dachte, ja, die sehen zwar gut aus, aber kriegen irgendwie nichts auf die Kette, ne? I Can Dance, also Song Richtung Männerwelt, männliche Modelwelt, gleich nach Bring Me the Horizon und Avalanche hier bei Star FM at Work. Schönen Montag.

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0: Einen wunderschönen Montag von Mittag wünsche ich dir. Starfen mit Work ist am Start. Ich bin Thomas, freue mich, dass du mit dabei bist und ich habe ein paar Rocknews für dich.
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0: Legen wir los mit diesen Jungs hier. Mit den Red Hot Chili Peppers. Die haben jetzt die Rechte an ihrer Mucke an die Warner Music Group verkauft. Für über 300 Millionen Dollar, also umgerechnet über 250 Millionen Euro. Dafür kassiert Warner in Zukunft alle Einnahmen aus Streaming, Radio, Verkäufen und Lizenzgeschäften. Und das sollen so über 20 Millionen Euro pro Jahr werden. Naja, okay. Kommen wir zu dieser Band hier. Die Dokumentation zur Reunion hat jetzt endlich einen Starttermin. Kamerateam hat die Proben und die Tour 2025 ja begleitet. Von Peaky Blinders Schöpfer Steven Knight. Das Ganze läuft ab dem 11. September in ausgewählten IMAX und regulären Kinos, bevor sie dann später auf Disney Plus landet. Also Oasis, Doku zur Reunion, save the date, 11. September in ausgewählten IMAX und regulären Kinos. Und zum Schluss noch er hier. Genau, Mr. Slowhand, Eric Clapton, der ist gerade auf Europa-Tour. Das Konzert in Madrid hat er vor der Zugabe abgebrochen, weil er aus dem Publikum mit einem Gegenstand beworfen wurde. Angeblich soll es sich um die Hülle einer Schallplatte gehandelt haben. Vielleicht wollte die jemand signiert haben, macht man trotzdem nicht. Diese Woche spielt Clapton in Mannheim, Köln und München. Und wenn du hingehst, bitte nichts auf die Bühne werfen, ja?
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0: wunderschönen Montag wünsche ich dir. Starten with Work ist an. Ich bin Thomas. Ich hoffe, du hattest ein schönes Wochenende. Und wenn ja, genau so soll diese Woche weitergehen. Ne?
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0: Schauen wir mal, was heute Abend für dich geht. Es geht eine Legende. Uli John Wood, ja, auf Virgin Killer 50th Anniversary Tour. Der Ex-Scorpions-Gitarrist spielt heute Abend zum 50-jährigen Jubiläum des Scorpions-Albums Virgin Killer das ganze Ding in voller Länge live.

Ja, ich dachte, wir stimmen uns schon mal ein, ne? Auf Uli John Roth heute Abend, also im Hirsch, 19 Uhr geht's los. Warum eigentlich schon um 19 Uhr? Weil Uli John Roth natürlich auch eine Supportband mitbringt. Circle Karma Club sind mit dabei, die kommen aus dem Saarland und klingen so. Also Virgin Killer mit Uli John Roth in voller Länge mit Support von Circle Karma Club. Hirsch, 19 Uhr heute Abend, für 50 Euro bist du mit am Start. Okay, eine Alternative habe ich für dich heute Abend im Club Stereo. Da spielen Moondoggy. Moondoggy machen so Indie Alternative, kommen aus Toronto und klingen so. Den Sound hörst du also heute Abend im Club Stereo ab 19.45 Uhr für 23 Euro. Also, du hast die Wahl. Moondoggy oder Uli John Roth mit Circle Karma Club. Ich wünsche dir auf jeden Fall einen richtig schönen Montagabend.

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10: Im Studio Christian Haffmann. In Nürnberg wird es diese Woche nachts auf der Schafhofstraße laut. Da wird nämlich die Fahrbahn saniert. Von heute bis Donnerstag ist die Straße jeweils zwischen 20 Uhr und 5 Uhr früh voll gesperrt. Tagsüber läuft alles normal. Die Stadt hat die Arbeiten bewusst in die Nacht gelegt, um den Verkehr tagsüber nicht zu behindern. Fußgänger und Radfahrer kommen durch, aber Autofahrer müssen über die äußere Bayreuther Straße und die Kieslingstraße ausweichen. Bundesverteidigungsminister Pistorius ist am Morgen in der Ukraine eingetroffen. Bei Gesprächen in der Hauptstadt Kiew geht es um einen Ausbau der Rüstungskooperation mit dem Land. Dabei geht es zum Beispiel um die gemeinsame Entwicklung modernster unbemannter Waffensysteme wie Drohnen aller Reichweiten. Das sagte Pistorius zum Auftakt der Reise.
11: Die Ukraine ist längst wichtiger strategischer Partner für uns geworden in allen Belangen. Und wir können davon profitieren, im besten Sinne des Wortes, indem wir für unsere Bundeswehr, für die NATO-Streitkräfte lernen, Informationen mitnehmen und vor allen Dingen auch weitere Joint Ventures auf den Weg bringen. Also gemeinsame Entwicklung und gemeinsame Produktion von Technologie, um unsere Abschreckungsfähigkeit deutlich zu erhöhen.
10: Jeder 9. Internetnutzer in Deutschland ist im vergangenen Jahr Opfer von Cyberkriminalität geworden. Das zeigt der aktuelle Cybersicherheitsmonitor des Bundesamtes für Sicherheit in der Informationstechnik. Insgesamt war schon mehr als jeder 4. in seinem Leben von digitalen Straftaten betroffen. Am häufigsten schlagen Kriminelle beim Online-Shopping zu. Das ist mit 22% das verbreitetste Delikt. Fast 9 von 10 Opfer haben einen Schaden erlitten. Bei jedem 3. waren das handfeste finanzielle Verluste. Trotzdem verhalten sich viele Menschen im Netz immer noch unzureichend geschützt.
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10: Bayern Münchens früherer Vorstandschef Karl-Heinz Rummenigge will dem Videoschiedsrichter mehr Macht geben. Der VAR soll bei strittigen Entscheidungen das letzte Wort haben, nicht der Schiedsrichter auf dem Platz. Das würde Zeit sparen und unnötige Diskussionen vermeiden, sagte der 70-Jährige dem Kicker. Von einer Abschaffung des VAR hält Rummenigge nichts. Er mache den Fußball fairer. Soweit das Neueste aus dem Star FM News Center.
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13: Ach, immer noch diese dicke Wolkendecke und die hält sich leider auch, ja. Die Höchsttemperaturen für heute, die haben wir aktuell erreicht. Die liegen bei 18 Grad. Wie gesagt, dicke Wolken, so bleibt es leider heute auch. Nachmittags kann es sogar noch regnen und es kommen einzelne Gewitter runter. Nachts regnet es weiter bei +2 Grad. Morgen auch diese unschönen 90% Regenwahrscheinlichkeit bei maximal 10 Grad nur noch, also ein richtiger Temperaturabfall. Ich mach's mal kurz, es bleibt die ganze Woche wolkig und verregnet. Nachts so um die 2 bis 5 Grad, am Tage so um die 14 Grad, bis auf morgen, wie gesagt, da sind es nur 10. Gucken wir auf die Straßen, fangen an in Erlangen auf dem Büchenbacher Damm stadteinwärts. Zwischen der Auffahrt Büchenbach und der Auffahrt Alt-Erlangen liegt eine Maurerkelle auf der linken Spur. In Nürnberg auf der Jansenbrücke zwischen Frankenschnellweg Fürther Straße ziemlich dichter Verkehr gerade, brauchst du knapp 5 Minuten länger. Gute 7 Minuten in Nürnberg zwischen Münchner Straße Karl-Schöben-Nebenstraße im Stau. Dann die B14 zugestaut mit knapp 10 Minuten, die Ansbacher Straße. Hier dichter Verkehr zwischen Stein und der Rednitzstraße. Dann die A3 Würzburg Richtung Nürnberg. Hier wird Höhe Nürnberg Nord ein Unfall aufgenommen. Die Standspur ist gerade blockiert zwischen Nürnberg Nord und Beringersdorf. Zurzeit 1 Kilometer Stau. Naja, das tendiert auch schon so zwischen 5 und 10 Minuten. Und 6 Minuten sind es auf der A6 Richtung Nürnberg zwischen Lichtenau und Schwabach West im 2 Kilometer langen Stau. Geblitzt wird auch noch, und zwar in Fürth, Scherbsgraben und in der Würzburger Straße, in Nürnberg, in der Neumeier Straße, in der Ziegelsteinstraße und in der Welser Straße, in Frauenaurach, in der Erlanger Straße und auf der B14 in der Ortsdurchfahrt Beringersdorf. Hast du noch was? Dann ruf gern durch oder schick deine WhatsApp-Sprachnachricht direkt ins Studio an die 0800 0303 666. Vielen Dank, komm gut durch und hab eine gute Fahrt.
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13: Mit Thomas dem alten Franke, Burner hinter den Kulissen in der Redaktion unterwegs. Nächste Woche ist das wieder umgekehrt. So machen wir das immer hier bei Staffen und Work. Wir teilen uns diese wundervolle Show. Grüße gehen raus in dein Büro, in deinen Arbeitsalltag. Wie macht ihr das? Du arbeitest vielleicht auch mit KI und wir haben in der Redaktion heute auch ein bisschen wieder mit der KI so ein bisschen rumprobiert und so und haben unterschiedliche Reaktionen festgestellt. Also ich bin, glaube ich, der Einzige, der, wenn die KI nicht so will, wie ich will, auch mal richtig unfreundlich zur KI ist. Und andere Mädels hier in der Redaktion sind immer freundlich zur KI, weil die sagen, vielleicht rächt die sich sonst irgendwann an mir. Daran hatte ich jetzt noch nicht gedacht. Thema gleich hier bei Starfam at Work. Bist du freundlich zur KI oder nicht? Naja gut, wir gucken auch mal auf die Rockcharts, die Star vom Rock Top 30, denn seit Freitag hat sich da wieder vieles getan. Ey, gleich im Studio, jetzt erstmal Maximum Rock im Studio. Green Day, Last of the American Girls gibt's nach der Motley Crue, Dr. Feelgood und den Beat-Bulletten I Don't Care As Long As You Sing. Happy Monday.

0: Maximum Rock von John Ozzy, Air is Free hier bei StarFM at Work. Man unterhält sich ja in der Redaktion und man arbeitet mit KI. Das tust du vielleicht auch in deiner Redaktion gerade oder in deinem Büro. Und bei uns ist heute so eine kleine Diskussion entbrannt. Und dafür habe ich mir jetzt meine liebe Ey ins Studio geholt. Hallo.
1: Thomas,
0: was denn?
1: Du unfreundlicher Mensch zur
0: ja,
1: KI.
0: Also wir haben darüber diskutiert, ob man freundlich zu seiner KI ist oder nicht, wenn sie was Schönes raustut, dass man sagt, so Mensch, Dankeschön. Oder wenn sie, so wie sowas vorhin bei mir war, einfach falsche Informationen rausbracht. Du recherchierst nach und denkst so, nee, das stimmt nicht.
1: Ja, und du kackst dann die KI an.
0: Ja, was würdest du denn zu deiner KI sagen, wenn du merkst, die spuckt zum zweiten Mal was Falsches?
1: Na, ich bin immer freundlich zur
0: immer
1: KI.
0: Freundlich.
1: Immer freundlich. Ich sag immer, bitte, danke, gern geschehen.
0: Versuch's also, doch nochmal, oder?
1: Ja, also ich bin wirklich immer sehr freundlich. Du hast da eine falsche Information. Bitte kannst du das nochmal recherchieren. Da würde ich mich sehr drüber freuen. Okay, das ist jetzt vielleicht ein bisschen übertrieben, aber ich bin schon freundlicher als du. Du hast mir erzählt, du bist sehr
0: Ich habe meine KI wüst beschimpft. Ich habe die wüst beschimpft. Ich hab zweimal, wie gesagt, dasselbe. Ich habe gesagt, guck bitte nochmal. War wieder falsch. Und dann habe ich gesagt, so pass auf, du hast jetzt noch einen Versuch, sonst suche ich mir eine neue KI. Du bist eine richtige Kack-KI. Sowas brauche ich überhaupt nicht im Arbeitsalltag. Hat sich auch tausendmal entschuldigt, die KI, ne? Oh, Entschuldigung, ja, beim nochmaligen Recherchieren habe ich gesehen, du hast ja recht, also hat geklappt.
1: Ja, aber hast du dir mal Gedanken gemacht für die Nachwelt? So in 20 Jahren, na gut, 20 Jahre ist vielleicht ein bisschen übertrieben, aber in 2 Jahren? Stell mal vor, die KI übernimmt die Welt und du warst immer unfreundlich und fies zu ihr.
0: Ich habe kurzfristig und emotional gedacht.
1: Hast du keine Angst?
0: Nein.
1: Dass sich das irgendwann
0: mal
1: wieder...
0: Dass die KI bei mir klingelt und sagt, du warst damals unfreundlich zu mir?
1: Naja, keiner weiß, was passieren wird, Thomas. Also von daher, ich würde immer freundlich sein.
0: Okay.
1: Also wer weiß, was dann mit dir passiert, wenn die KI mal...
0: Ja, du merkst, die Menschen bei StarFM unterhalten sich über komische Sachen und machen komische Sachen. Wie hältst denn du es mit deiner KI? Ja, bist du immer freundlich zu deiner KI oder bist du eher so auf dem Franke-Trip und sagst so, nee, also ich mach das wie im richtigen Leben, wenn es dann zweimal nicht klappt oder so, dann beschimpfe ich die auch mal, ja? Dann lass ich mal allen Frust raus. Hinterlass uns gerne mal eine Sprachnachricht. 0800 0303 666 oder ruf uns an.
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0: Einen wunderschönen Montag wünschen wir dir. StarFM at Work ist an mit Billy Talent und Devil on My Shoulder. Wir müssen mal über unsere Rockcharts reden.
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0: Naja, nee, also nee, wir müssen einfach drüber reden, weil Freitag gab es ja wieder eine neue Ausgabe mit unseren Rockcharts in Rock Top 30 und es hat sich ja ein bisschen was an der Spitze getan. Ehe wir jetzt zu den Neuvorstellungen kommen, vielleicht erstmal gucken wir, was da oben gerade so los ist.
2: Ja, wir wollen mal ein bisschen einen Blick drauf werfen, ne, Thomas? Und wir haben mal wieder eine neue Nummer 1. From Ashes to New konnten die Pole Position leider nicht halten, aber sie sind auf die 2 gerutscht, was ja auch eine Top-Platzierung ist mit ihrer Single Die For You vom neuen Album Reflections. Aber apropos neues Album, seit Freitag gibt es ja auch die neue Social D-Scheibe Born to Kill und die scheint echt geil bei unseren Maximum Rockern anzukommen. Es gibt wieder Platz 1 für Social D und Born to Kill.
0: Ja, mit Recht. Also ist ja auch unser aktuelles Album der Woche. Ich meine, 15 Jahre mussten wir auf die Scheibe warten und ich glaube, da war die Freude natürlich riesengroß. Erstens, dass Mike Ness es irgendwie geschafft hat, seine Krankheit zu besiegen, dass Social D wieder da sind mit einem neuen Album, was, glaube ich, bei vielen auch aller Erwartungen übertroffen hat. Die haben gesagt, also Social D sind einfach wirklich wieder da und ja, hör mal rein, ne? Aktuelles Album der Woche, 15:30 gibt es die nächsten Tracks nachher auch und also Social D, Born to Kill mit Recht auf der 1.
2: Yes. Auf Platz 3, by the way, The Foo Fighters, Caught in the Echo. Von der 8 auf die 3 gerutscht. Also auch ein guter Schritt nach vorne.
0: Gute Bands da oben auf jeden Fall. Aber gute Bands drängen auch darin, in die Rock Top 30 einzusteigen. Ich meine, das sind echte Klassiker, ne, die da rein wollen.
2: Und da müssen sich auch teilweise ein paar Dinosaurier durchsetzen.
0: Ja.
2: Wir haben ganz neu dabei in den Rock Top 30 als Neuvorstellung natürlich die neue Single der Stones, In the Stars. Und die kommt ja auch echt gut bei unseren Rockern an.
3: Also der Stones-Song fängt an und sofort beim ersten Riff weiß man, man hat einen Stones-Song vor sich.
4: Wie geil ist der denn? Wow. Also der neue Stones-Song ist ja der absolute Knaller. Ich muss da ganz, ganz doll an meinen Papa denken. Der war der größte Stones-Fan, den ich überhaupt kenne. Und der würde den genauso feiern.
5: Ja, Rolling Stones-Song, was für ein Brett. Was für ein unfassbar schöner Song. Die Stimme von Mick Jagger total frisch. Crazy ein bisschen, aber auch also richtig gut.
6: Klingt halt irgendwie wie jeder andere Stones-Song davor auch.
7: Und mir gefällt er ganz gut. Super.
0: Tja. Neues Album kommt ja auch raus, ne? Foreign Tongues.
2: Yes, 10. Juli ist es soweit. Ich freue mich ja extrem drauf. Wurde wieder produziert von Andrew Watt und das ist ja wirklich ein junger Produzent. Ich würde sagen, der neue Rick Rubin. Also der produziert ja alles weg, was es so gibt. Also Youngblood, Miley Cyrus und so weiter und so fort. Also Andrew Watt, der schnappt sich echt alles. Auch die Stones wieder. Hackney Diamonds kam ja auch schon von ihm und ich schätze, das wird wieder ein richtig geiles Album.
0: Also, du hast es in der Hand. Du kannst voten an der StarFM-App, starfm.de für die Stones. Jetzt spielen wir sie dir. Hier sind die Rolling Stones mit In the Stars.

Rolling Stones waren das gerade in The Stars, eine unserer drei Neuverschüttungen für die Rockcharts. Die Rock Top 30, du willst ihn drin haben? Dann, wie gesagt, mach deinen Klick in der App und auf starfm.de. Am Freitag gibt's dann die neue Ausgabe, wie immer mit A und wie immer ab 16.45 Uhr.

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12: Im Studio Christian Haffmann. In Nürnberg wird's diese Woche nachts auf der Schafhofstraße laut, da wird nämlich die Fahrbahn saniert. Von heute bis Donnerstag ist die Straße jeweils zwischen 20 Uhr und 5 Uhr früh voll gesperrt. Tagsüber läuft alles normal. Die Stadt hat die Arbeiten bewusst in die Nacht gelegt, um den Verkehr tagsüber nicht zu behindern. Fußgänger und Radfahrer kommen durch, aber Autofahrer müssen über die äußere Bayreuther Straße und die Kieslingstraße ausweichen. Bundesverteidigungsminister Pistorius ist am Morgen in der Ukraine eingetroffen. Bei Gesprächen in der Hauptstadt Kiew geht es um einen Ausbau der Rüstungskooperation mit dem Land. Dabei geht es zum Beispiel um die gemeinsame Entwicklung modernster unbemannter Waffensysteme wie Drohnen aller Reichweiten. Das sagte Pistorius zum Auftakt der Reise.
13: Die Ukraine ist längst wichtiger strategischer Partner für uns geworden in allen Belangen. Und wir können davon profitieren, im besten Sinne des Wortes, indem wir für unsere Bundeswehr, für die NATO-Streitkräfte lernen, Informationen mitnehmen und vor allen Dingen auch weitere Joint Ventures auf den Weg bringen. Also gemeinsame Entwicklung und gemeinsame Produktion von Technologie, um unsere Abschreckungsfähigkeit deutlich zu erhöhen.
12: Jeder 9. Internetnutzer in Deutschland ist im vergangenen Jahr Opfer von Cyberkriminalität geworden. Das zeigt der aktuelle Cybersicherheitsmonitor des Bundesamtes für Sicherheit in der Informationstechnik. Insgesamt war schon mehr als jeder Vierte in seinem Leben von digitalen Straftaten betroffen. Am häufigsten schlagen Kriminelle beim Online-Shopping zu. Das ist mit 22% das verbreitetste Delikt. Fast 9 von 10 Opfer haben einen Schaden erlitten. Bei jedem Dritten waren das handfeste finanzielle Verluste. Trotzdem verhalten sich viele Menschen im Netz immer noch unzureichend geschützt.
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12: Bayern Münchens früherer Vorstandschef Karl-Heinz Rummenigge will dem Videoschiedsrichter mehr Macht geben. Der VAR soll bei strittigen Entscheidungen das letzte Wort haben, nicht der Schiedsrichter auf dem Platz. Das würde Zeit sparen und unnötige Diskussionen vermeiden, sagte der 70-Jährige dem Kicker. Von einer Abschaffung des VAR hält Rummenigge nichts. Er mache den Fußball fairer. Soweit das Neueste aus dem StarFM News Center.
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15: Also schöner wird es heute nicht mehr. Die Höchsttemperaturen für heute haben wir erreicht mit aktuellen 18 Grad. Dicke Wolken hängen über uns und da kann auch noch heute ordentlich Regen runterkommen. 80% aktuell die Regenwahrscheinlichkeit. Möglicherweise sogar auch mal örtlich ein kleines Gewitter. So. Ja, die Nächte werden leider nicht besser. Kälter, Temperaturabfall heute Nacht dann schon auf 2 Grad mit Regen. Morgen nur noch maximale 10 Grad, den ganzen Tag über wolkig und regnerisch. Ab Mittwoch wird es wieder ein bisschen milder, Temperaturen so um die 14 Grad maximal. Aber das Wetter bleibt genau so, nämlich viele Wolken, kaum Sonne, wenn überhaupt mal 2 Stunden und immer wieder Regenschauer. Wir gucken auf die Straßensituation, die A9 Richtung Berlin. Gute Nachrichten gibt es hier zwischen Hormersdorf und Plech, ist die Unfallstelle geräumt. Nürnberg, die Münchner Straße, zwischen Zollhausstraße, Karl-Schön-Nebenstraße, stehst du gerade gute 5 Minuten im Stau. Hier wird Höhe Karl-Schön-Nebenstraße gerade ein Unfall aufgenommen. Die Fahrbahn ist auf eine Spur verengt. Und es heißt, möglicherweise ist auch ein Rettungshubschrauber im Einsatz. Also beobachte das mal hier. Es gab einen schweren Unfall, wie gesagt, an der Kreuzung Karl-Schön-Nebenstraße. Und die Rettungsmaßnahmen laufen gerade im vollen Gange. Also rechne hier mit Verkehrsbehinderung. Gewitzt wirst du auf der A73 Frankenschnellweghöhe Ausfahrt Erlangenbruck, Nürnberg, in der Neumeierstraße, in der Hertha-Straße, in der Welser-Straße, in der Frankenstraße und in der Höfener-Straße, in Fürth-Blitzes, Scherbsgraben und Würzburger Straße und der Blitzer-Anhänger steht in Groß-Weißmannsdorf auf der Ansbacher Straße. Hast du noch was für die Liste? Dann ruf doch gerne an oder schick mir kostenlos weiterhin deine WhatsApp-Sprachnachricht an die 0800 0303 666. Vielen Dank, komm gut durch, hab eine gute Fahrt.
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15: Und da bin ich. Ich bin Thomas, der alte Franke. Freue mich, dass du mit dabei bist. Burner in der Redaktion in dieser Woche. Wir teilen uns ja diese wundervolle Sendung immer. Einer hinter den Kulissen und einer macht die Show. So, wir starten rein in die nächste Stunde Star FM at Work und wir haben was Neues am Start. Wir suchen dich als Rockband. Wir suchen dich als Nachwuchs-Rockband, als Rock-Talent. Und wir haben auch schon viele, viele Einsendungen bekommen. Zum Beispiel sowas hier. Band, die Zombie heißt, Demons in my Head hier. Aber das ist nur eine von hunderten Einsendungen. Du willst mitmachen bei den Rock Talents? Ja, wir haben gleich unseren Head of Rock Talents hier im Studio. Ich habe mir mal A ins Studio geholt, denn die betreut die ganze Aktion. Und ich bin mal gespannt, was bisher so alles für coole Talents reingekommen sind und wie so der Stand der Dinge ist. Darüber reden wir also gleich. Alle Infos gibt es aber jetzt schon in der App und auf starfilm.de. Und jetzt Bands. Ja, die haben es schon geschafft, man kann es wirklich so sagen. Linkin Park, Shadow of the Day gibt's gleich nach AC/DC, Money Talks und Lit, My Own Worst Enemy. Ich wünsche dir einen schönen Montag.

0: Foo Fighters waren es gerade mit Of All People hier am Montagnachmittag bei StarFM at Work.
1: Da könnte ich ausrasten!
0: Ja, das ist eine natürliche Reaktion, wenn meine KI, mit der ich ab und zu mal arbeite, mir zum dritten oder wiederholten Male, sagen wir es mal so, ein falsches Ergebnis ausspuckt und ich nachrecherchiere und weiß, dass es falsch ist und sage, recherchiere doch bitte nochmal nach und es ist dann wieder falsch, dann beschimpfe ich auch mal meine KI. Dann raste ich es aus und sage, du verdammte blöde KI, streng dich jetzt an, sonst wechsle ich auf eine andere KI, vielleicht können die es ja besser als du. Entsetzen in der Redaktion. Entsetzen. Ja, da musst du doch Angst haben. Nachher rächt sich die KI irgendwann an dir. Die merkt sich das, wenn du unfreundlich bist. Wir sind immer freundlich zur KI. Ja?
2: Da hab ich gesagt, also warum?
0: Ja, ich bin ja auch nicht freundlich zu jemandem, der mir immer die falsche Post bringt. Dann sage ich beim fünften Mal auch irgendwann nur, sag mal, kriegst du es irgendwie noch auf die Reihe? Ja, ich bin's und das ist nicht mein Paket. Also streng dich mal an. Ja, sonst beschwere ich mich. Ist doch normal, oder? Vielleicht ist das so ein Frauending. Die sind alle freundlich zur KI.
3: Hallöchen, ihr Lieben. Ja, zum Thema Freundlichkeit zu deiner KI. Also ich wäre tatsächlich freundlich zu meiner KI, weil das hat einfach für mich was mit Respekt zu tun, wenn ich es denn wirklich nutzen würde. Ich mag leider gar keine KI.
0: Ja, also in manchen Situationen finde ich KI ganz praktisch, aber ich will mich auch mal ein bisschen verteidigen. Ich bin ja nicht generell unfreundlich zur KI. Ich bin immer erstmal freundlich, aber wenn ich dann irgendwann merke, so sag mal, du checkst es ja gar nicht, ja, dann werde ich auch mal unfreundlich und ich sag's im konkreten Beispiel, die KI hat dann auch reagiert und hat's dann tatsächlich auf die Reihe gekriegt, als ich dann doch mal ein bisschen unfreundlicher wurde und ihr gedroht habe. Naja, probier's halt mal aus, ne? Und ruf gerne weiter an zum Thema oder schick uns eine WhatsApp-Sprachnachricht 0800 0303 666. Bist du freundlich zu deiner KI immer oder bist du auch mal unfreundlich zur KI?
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0: Maximum Rock aus dem Jahr 84, Maximum Rock von einem Album, was ich heute immer noch als eins der wenigen Alben von vorne bis hinten durchhören kann, vom Born in the USA Album Bruce Springsteen mit I'm on Fire, hier bei Starving at Work. Ja, und auch Bruce Springsteen hat mal klein angefangen, als kleines Talent, bis er dann irgendwann entdeckt wurde, ich sag nur John Landau, und die, naja, ich schweife schon wieder ab, aber jedenfalls, Bruce Springsteen hat auch mal klein angefangen und wir wollen dir auch die Chance geben, ganz, ganz groß rauszukommen als Band, die vielleicht auch mal klein anfängt, und dafür gibt's natürlich keine bessere als unsere A.
1: Ach, dankeschön, Thomas, und ich bin auch echt on fire, muss ich
0: was
1: ja sagen.
0: Neues am Start, ne?
1: Yes, unsere Rock-Talents starten. Ich bin ab sofort auf der Suche nach jungfrischen Bands aus Deutschland. Ich muss aber auch sagen, auch aus Österreich. Wir wurden auch schon gefragt, hey, wir sind eine Band aus Österreich, können wir da bitte auch mitmachen?
0: Klar.
1: Gar kein Problem, wir machen das auch grenzüberschreitend.
0: Argentinien geht auch, ja.
1: Geht zum Beispiel auch. Also die Bands sollten sich schon selber bewerben, das wäre schon gut als Voraussetzung. Ich meine, wir wollen ja niemanden zu seinem Glück zwingen.
0: Wie läuft's denn eigentlich? Wie viele Bands musst du denn schon sichten oder
1: läuft
0: hören? Läuft
1: richtig, richtig rund, Thomas. Ja? Muss ich ganz ehrlich sagen, ich habe vorhin schon mal in die Anmeldungen reingeschmult. Da sind schon hunderte Anmeldungen drin. Das hat mich sehr gefreut. Und ich habe da auch schon mal so ein bisschen quer gehört. Es gibt wirklich von allem etwas. Zum Beispiel haben wir da Zornnot.

0: nicht fetzig.
1: Nathalie, ja, auf jeden Fall schönes Ohr.
0: Ja, nennen ihre Musikrichtung Discounter Rock. Kommen aus Berlin,
1: haben sich, so billig ist,
0: haben sich 2019 gegründet. Fand ich auf jeden Fall schon mal ziemlich fetzig, mal was ganz anderes. Okay. Also nicht so Metalcore, ja, Metal. Ja. Dann hatten wir aber auch noch schön Maximum Rock aus dem Niederrhein oder vom Niederrhein von Southfire.

0: Und das finde ich auch richtig cool. Es ist die allererste Single von Thaus Fire.
1: Like also, Water heißt sie.
0: Haben sie direkt eingereicht und gesagt, ey, das ist wirklich die allererste Single, die wir jemals gemacht haben. Wir sind jung, wir sind frisch, wir haben Bock. Haben sich erst 2024 gegründet im Goch Uedem, wenn ich es richtig ausspreche, im Kreis Kleve am Niederrhein.
1: Okay, ja, also, da sind wir auch schon bei dem Thema. Was ist denn so die Voraussetzung? Was muss ich denn mitbringen? Gibt es irgendwelche Sachen, die man haben muss?
0: Also ich sag mal so, eine erste Single wäre schon ganz cool, dass ich da auch mal reinhören kann und weiß, was diese Band veranstaltet, was sie so fabriziert. Das wäre schon ganz cool, eine erste Single. Aber sonst gibt es da eigentlich wenig Voraussetzungen. Also man sollte, wie gesagt, Mucke machen. Das sollte auch ein bisschen in Richtung Rock gehen. Also Schlagerbands, naja, kommen jetzt vielleicht nicht so gut an bei unseren Maximum Rockern. Aber sonst, bahnfrei Kartoffelbrei.
1: Also alles alle ist möglich. Infos, App, starfm.de, du kennst das Spiel. Wie geht's jetzt weiter?
0: Also die Bands können sich nach wie vor anmelden, natürlich. Wie du schon meintest, starfm-App, starfm.de. Und dann in ungefähr 2 Wochen werden wir schon die ersten Bands on air im Battle haben. Also jeden Donnerstag treten 2 Bands bei mir in der Rush Hour an. Und die Band, die gewinnt, die kann ihre Single bei uns hören.
1: Boah.
0: Cool, oder?
1: Na, wenn das nicht ist. Also, Starfm, App, Starfm.de, da gibt's alle Infos für dich als Rock-Talent. Dankeschön,
0: Gerne.

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10: Im Studio Arne Palokat. Bei den aktuellen Spritpreisen kann man durchaus noch mal schnell voll tanken, denn der Ölpreis steigt wieder, weil zwischen den USA und dem Iran keine Lösung in Sicht ist. Beide Seiten sehen in den Friedensplänen des anderen falsche Ansätze. Deshalb bleibt die Unsicherheit in der Weltwirtschaft und Öl ist wieder teurer, berichtet Thomas Bleskin.
11: Die Autofahrer merken den Anstieg noch nicht. Die Spritpreise sind weiter runtergegangen, vor allem für Diesel. Zum ersten Mal seit Anfang März kostet ein Liter im bundesweiten Tagesdurchschnitt wieder weniger als 2 Euro. Auch Super E10 ist über das Wochenende günstiger geworden, wenn auch nur minimal. 1,97 Euro werden momentan für den Liter fällig. Normalerweise ist Diesel billiger als E10, weil es niedriger besteuert wird. Der Dieselpreis ist allerdings deutlich krisenanfälliger. Unter anderem, weil mehr von dem Kraftstoff nach Deutschland importiert wird.
10: Weniger Ausland, mehr Küste und Berge. Die Zahl der touristischen Übernachtungen ist im März deutlich gestiegen auf 33,6 Millionen. Und das Statistische Bundesamt sieht dabei einen deutlichen Trend, berichtet Diana Kramer.
12: Urlaub machen, ohne ins Ausland zu reisen, boomt weiter, zeigen die Zahlen. Mehr als 28 Millionen Übernachtungen waren im März inländische Gäste. Gefragt waren vor allem die deutschen Skigebiete und die Küsten. Das Plus lag im Jahresvergleich bei fast 4%. Bei Gästen aus dem Ausland sank die Zahl der Übernachtungen dagegen leicht, was aber auch an den Wintermonaten liegen könnte. Traditionell reisen vor allem im Frühjahr und Sommer viele von auswärts nach Deutschland. Hoch im Kurs stehen dabei vor allem die großen Städte wie Berlin, München, Hamburg oder Köln.
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10: Wunden lecken bei der Spielvereinigung Fürth und nach der Niederlage in Berlin eine klare Ausgangsposition mit dem Rücken zur Wand. Das letzte Saisonspiel gegen Düsseldorf am Sonntag muss das Kleeblatt unbedingt gewinnen, sonst steigt der Verein aus der zweiten Fußball-Bundesliga ab. Immerhin verspricht Hertha-Trainer und Ex-Fürther Leitl, dass sein Team am letzten Spieltag in Bielefeld gewinnen und so Schützenhilfe leisten will. Soweit das Neueste aus dem StarFM News Center.
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13: Ja, so mit knapp über 18 Grad haben wir die Höchsttemperaturen für heute nicht nur erreicht, sondern sogar schon ein bisschen überschritten. Aber wärmer wird es jetzt wirklich heute nicht. Schöner, wie gesagt, leider auch nicht. Die Regenwahrscheinlichkeit beträgt 80% und örtlich sind auch noch ein paar Gewitter drin. Heute Nacht regnet es bei 2 Grad. Temperatursturz, du merkst es schon, morgen wolkig und verregnet. 10 Grad für den Rest der Woche. Bleibt das Wetter leider genau so. Überwiegend wolkig, bisschen Sonne zwischendurch. Immer wieder einzelne Regenschauer am Tag und in der Nacht. Nachts bei Werten so um die 2 bis 5 Grad am Tage bei maximalen 14. Verkehrstechnisch hat sich vieles beruhigt. Eine Geschichte habe ich noch. Ein kleines Stop-and-Go von 5 Minuten auf der A9 Richtung Berlin zwischen Nürnberg-Fischbach und Kreuz Nürnberg. Gewitzt wirst du in Nürnberg in der Neumeierstraße, in der Hertha-Straße, in der Welser-Straße, in der Ziegelsteinstraße und im Ben-Gurion-Ring. Dann Blitzer in Fürth, in der Würzburger Straße, Veitsbronn, Obermichelbacher Straße einwärts. Und der Blitzeranhänger steht immer noch fest in Groß-Weißmannsdorf in der Ansbacher Straße. Hast du noch was gesehen? Ruf gerne durch oder schick mir kostenlos deine WhatsApp-Sprachnachricht weiterhin an die 0800 0303 666. Vielen Dank, komm gut durch, hab eine gute Fahrt.
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13: Ab geht's in die letzte Stunde, letzte Runde. Star FM Work immer noch mit mir. Ich bin Thomas. Freut mich, dass du mit dabei bist. Viel Spaß nach wie vor auf der Arbeit. Und wenn es gerade mal ein bisschen hakt, ich habe den passenden Maximum Rock für dich. Ne? Nickelback gleich dabei mit Bones for the Crows, Placebo, Aerosmith mit Crazy. Gibt's gleich nach Blink-182 und Dance with Me. Und die Rock News, die habe ich auch gleich für dich.

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0: Ja, der schwarze Kerzenleuchter, jetzt ist er ausgebrannt. Biffy Clyro war das gerade mit dem Black Chandelier. Von Biffy Clyro habe ich heute leider keine News für dich, aber von anderen Bands.
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0: Zum Beispiel von der hier. Ja, von den Red Hot Chili Peppers. Die haben jetzt die Rechte an ihrer Musik an die Warner Music Group verkauft. Für über 300 Millionen Dollar, was umgerechnet so um die 250 Millionen Euro sind. Was kriegt Warner dafür? Dafür kassiert Warner in Zukunft alle Einnahmen aus Streaming, Radio, Verkäufen und Lizenzgeschäften. Und das sollen so über 20 Millionen Euro pro Jahr sein. Na dann, Glückwunsch zum Deal, ne? Dann habe ich noch News von dieser Band hier. Richtig, von Oasis. Es gibt einen Starttermin für ihre Doku zur Reunion. Endlich. Ein Kamerateam hatte die Proben und die Tour 2025 begleitet. Von Peaky Blinders-Schöpfer Steven Knight läuft ab dem, Achtung, jetzt kommt das Datum, 11. September in ausgewählten IMAX und regulären Kinos, bevor sie dann später irgendwann auf Disney Plus landen wird. Also Oasis, neue Doku zur Reunion ab dem 11. September. So, und dann noch News von Mr. Slowhand. Aua, aua, aua. Eric Clapton ist ja gerade auf Europa-Tour. Das Konzert in Madrid hat er vor der Zugabe abgebrochen, weil er aus dem Publikum mit einem Gegenstand beworfen wurde. Angeblich soll es eine Hülle einer Schallplatte gewesen sein. Diese Woche spielt Eric Clapton in Mannheim, Köln und München, wenn du dabei bist. Aber das versteht sich von selber. Bitte nichts auf die Bühne werfen. Ja, sowas muss man ja nicht nochmal erleben. Soweit jedenfalls erstmal deine Rock News.
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der Typ auftaucht, klirren automatisch die Eiswürfel im Glas. 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

0: Staffel mit Workers an und lass mich kurz rechnen, Montag, Dienstag, Mittwoch, Donnerstag, noch ein paar Tage jedenfalls. Donnerstag ist Himmelvatertags, wie auch immer, und wir haben was ganz Besonderes mit dir vor.
1: Hallo!
0: Bone hat was ganz Besonderes mit dir vor.
1: Ich bin in the house.
0: T-Bone in the house. Und Donnerstag bist du auch in the house.
1: Den ganzen Tag von 7.45 Uhr bis 17.45 Uhr.
0: Das ist gut überlegt.
1: Rock ich mit dir den ganzen Tag. Ich habe ja ganz viel Partymucke. Und es ist auch traditionell so ein Biertrinktag eigentlich für viele.
0: Ja, so mit
1: für viele, nicht
0: so,
1: ne? Alle, aber für viele.
0: Ja.
1: Und wie man ja vielleicht auch mitbekommen hat, unsere Wolfi und Chris vom den neuen Breakfast Club, sie sind auf dem Weg zum Bierbrauer werden.
0: Ja, die haben eigenes Bier am Start, ne?
1: Oder ja, also dabei? Noch nicht, aber die sind gerade dabei, ja. Das irgendwie, das nimmt immer mehr Anlauf, das Ganze, und wird immer ernster. Und deswegen werde ich auch den Tag nehmen, um natürlich mit den Jungs darüber zu reden und ihnen helfen, einen Namen zu finden für das Bier.
0: Oh, gut,
1: das
0: okay.
1: Bier will ja einen Namen haben.
0: Klar.
1: Und wir gehen auf die Suche. Wir lassen die Hörer dann mithelfen. Vielleicht haben sie gute Ideen, wie wir das Bier nennen könnten. Ich weiß, dass die beiden es nicht... Die wollen ja keinen Witznamen haben.
0: Ja, ja, sowas, also, die wollen ernst genommen werden.
1: Die,
0: ne?
1: Wollen ernst genommen haben. Die wollen auch so ein Bier brauen, der auch tatsächlich ein Klassiker werden könnte. Und nicht einfach nur so ein Trendy-Bier oder ein Joke-Bier oder sowas. Die wollen ja so handfest was machen. Und deswegen suchen wir einen passenden Namen für das Bier von Wolfi und Chris.
0: Also kannst du ja gerne schon mal einreichen, deine Biernamen-Vorschläge für Wolfi und Chris. 0800 0303 666. Ansonsten ab 7.45 Donnerstag, Vatertag, Himmeltag.
1: Party-Klassiker,
0: Rock-Klassiker, Partys. Brauchst du noch irgendwas für den Tag? Können wir denen noch irgendwie was liefern?
1: Nee, einfach gute Laune. Die können ja, die Hörer sollen ja auch immer wieder anrufen bei mir und erzählen, was die gerade machen,
0: genau.
1: Wie sie feiern.
0: Oder gerade mit deinem Bollerwagen langziehst oder ob du mit deinen
1: wir
0: Kids unterwegs bist.
1: Gemeinsam Party.
0: Die Nummer für die Party 0800 0303 666 ab 7.45 Uhr, also bis 17.45
1: Uhr.
0: Bone in its best. At its best. Donnerstag, Vatertag, Himmelfahrt. Einschalten!

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10: Im Studio Arne Palukat. Die deutschen Hunter-Virus-Kontaktpersonen werden ihre Quarantänezeit in ihren Heimatbundesländern absitzen, überwiegend in Krankenhäusern. Von dem betroffenen Kreuzfahrtschiff sind 4 Deutsche inzwischen zurück und streng isoliert. Nach und nach werden auch noch weitere Infektionen gemeldet. Mindestens 3 Menschen sind am Hunter-Virus schon gestorben. Eine Pandemiegefahr sehen Experten bisher aber nicht. Neues Umgangsrecht bei getrennten Eltern. Wenn nichts Gravierendes dagegen spricht, sollen Mutter und Vater künftig automatisch das gemeinsame Sorgerecht haben. Mit einem wöchentlichen Wechsel und der jeweils betreuende Elternteil darf dann auch Alltagsangelegenheiten ohne Rücksprache einfach so entscheiden. So steht es in einem neuen Gesetz, das Justizministerin Hubig vorgestellt hat. Wenn in der Beziehung der Eltern Gewalt im Spiel war, soll das Umgangsrecht aber stark eingeschränkt oder sogar ganz ausgeschlossen werden. Bei den aktuellen Spritpreisen kann man durchaus nochmal schnell volltanken, denn der Ölpreis steigt wieder, weil zwischen den USA und dem Iran keine Lösung in Sicht ist. Beide Seiten sehen in den Friedensplänen des anderen falsche Ansätze. Deshalb bleibt die Unsicherheit in der Weltwirtschaft und Öl ist wieder teurer, berichtet Thomas Bleskin.
11: Die Autofahrer merken den Anstieg noch nicht. Die Spritpreise sind weiter runtergegangen, vor allem für Diesel. Zum ersten Mal seit Anfang März kostet ein Liter im bundesweiten Tagesdurchschnitt wieder weniger als 2 Euro. Auch Super E10 ist über das Wochenende günstiger geworden, wenn auch nur minimal. 1,97 Euro werden momentan für den Liter fällig. Normalerweise ist Diesel billiger als E10, weil es niedriger besteuert wird. Der Dieselpreis ist allerdings deutlich krisenanfälliger. Unter anderem, weil mehr von dem Kraftstoff nach Deutschland importiert wird.
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10: Der Umbruch beim Club hat seine ersten Gesichter und ein großes Fragezeichen. 8 Profis hat der erste FC Nürnberg ja schon beim letzten Heimspiel verabschiedet. Einige neue werden sicher noch kommen. Ob der beste Stürmer aber auch in der kommenden Saison für den Club auflaufen wird, ist noch unklar. Mohamed Ali Soma spekuliert auf einen größeren Vertrag bei einem höherklassigen Verein. Trainer Miro Klose sagt, dass er noch gerne weiter mit Soma zusammenarbeiten würde. Soweit das Neueste aus dem Star FM News Center.
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12: Hello, hello an diesem durchwachsenen Montag bei uns in Franken. Aktuell nur 18 Grad und dazu leider immer wieder Schauer bis zum Abend. Auch in der Nacht Regen bei 5 bis 7 Grad und auch morgen am Dienstag. Also erst Regen, später Sonne bei 11 Grad maximal. Auf den Straßen ist es soweit entspannt, aber es läuft leider ein Feuerwehreinsatz und zwar in Nürnberg auf der Zerzabelhofstraße. Deswegen ist die in beiden Richtungen aktuell gesperrt. Brauchst du so um die 15 Minuten mehr. Es wird geblitzt und zwar in Nürnberg auf der äußeren Bayreuther Straße, dann auf der Lohe Straße. Ich habe außerdem einen Blitzer für dich in Herzogenaurach am Hans-Ortring und zwar stadteinwärts und noch einer in Erlangen auf der Sieglitzhofer Straße Höhe der Schule. Und falls du auch noch was gesehen hast, einen Stau oder einen Blitzer, sehr gerne her damit per WhatsApp-Sprachnachricht an die 0800 0303 666. Gute Fahrt dir.
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13: Mit Bianca und A, die heute im Hintergrund für dich zaubert und Wetter und Verkehr für dich hat, hast du gerade gehört. Dazu jede Menge Maximum Rock für deinen Montagnachmittag. Gleich mit Muse. Die sind ja gerade mit ihrer aktuellen Single Cryogen in den Top 10 deiner Hörercharts, dem Star FM Rock Top 30. Gerne weiter voten auf starfm.de und in deiner Star FM Rock App. Und gleich hören wir sie mit Madness. Davor Skid Row und hier sind die Red Hot Chili Peppers, By the Way.

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0: Staff von Maximum Rock von Muse Madness. Und ja, es ist ein Wahnsinn, dass dieses Wochenende schon wieder vorbei ist. Aber hey, es wird heute weiter gefeiert.
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0: Ja, Uli John Ross kommt in die Stadt und zwar nach Nürnberg in den Hirsch. Und zwar ist er auf Virgin Killer 50th Anniversary Tour. Der Ex-Scorpions-Gitarrist, ja, hat sich einfach gesagt, wenn es 50. Jubiläum gibt, dann spiele ich euch halt das Scorpions-Album Virgin Killer in voller Länge live. Und er kommt nicht alleine, er hat Support aus dem Saarland dabei. Circle Karma Club, los geht's im Hirsch ab 19 Uhr. Die Karten kosten 50 Euro. Aber wenn du sagst, ich hätte auf noch eine ganz andere Sache Bock, dann freu dich auf Moon Doggies, eine Indie Alternative Band aus Toronto. Die spielt heute im Club Stereo ab 19.45 Uhr. Der Eintritt macht 23 Euro. Und wenn du sagst, was mache ich denn am Wochenende? Ja, da ist ordentlich was los. Donnerstag bis Sonntag ist Food Truck Festival Nürnberg mit Livebühnen, Kinderprogramm, Feuershow und viel mehr. Und Freitag und Samstag das Umsonst- und Draußen-Festival Open Air am Lindenhain in Fürth. Also freu dich da auf einiges und hab jetzt jede Menge Spaß mit Maximum Rock von Lenny Kravitz.

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Macht richtig laut und ich hoffe, ihr habt damit genauso viel Spaß wie wir.

0: Start beim Maximum Rock von Volbeat, Making Believe an deinem Montagnachmittag. Ey, klingt ein bisschen wie durchgefeiert, aber du bist ein bisschen erkältet, ne?
1: Bin ein bisschen angeschlagen, ja.
0: Das Ach stimmt. Mensch, du Arme. Und dabei hast du gerade so eine schöne Mission vor dir. Du suchst die Rock-Talents
1: auf jeden Fall. Und die Suche geht natürlich weiter, auch wenn ich angeschlagen bin. Also das lasse ich mir nicht nehmen. Und Bianca, da ist übers Wochenende eine ganze Menge passiert. Ich freue mich wahnsinnig, weil wir haben total viele Anmeldungen bekommen. Ja. Also auf der Website waren es schon über hunderte Bands, die sich angemeldet haben. In den Kommentaren bei Instagram wurden ja, weiß ich, 300, 400 Bands bisher schon vorgeschlagen. Mhm. Und ich habe mir vorhin mal so ein bisschen die Mühe gemacht, um da schon mal so ein bisschen reinzuluschern und reinzuhören, welche Bands mit dabei sind. Und da hätten wir auch beide was Schönes.
0: Ja, erzähl.
1: Ich meine, wir beide feiern ja Schlager.
0: Ja.
1: Geben wir auch offen und ehrlich gerne zu.
0: Ne? Ich sage nur 1940, das kann ja wohl nicht wahr sein.
1: Genau. Und da haben wir auch eine Band, die sich beworben hat, die heißt Dreibettzimmer und die machen Schlager Punk.
0: Nein.

0: Gefällt mir gut.
1: Auch mega coole Texte. Ich zitiere mal aus diesem Song. Du sitzt morgens um 4 auf dem harten Holzstuhl deiner WG-Küche mit Harald Junke und einer letzten Zigarette.
0: Perfekt.
1: Ah, deep down, oder? Schöne Texte. Also drei Bettzimmer haben mir auch sehr gut gefallen. Mhm. Kommen aus Reutlingen übrigens und sind noch eine relativ junge, frische Band.
0: Oh, freue ich mich schon, für die zu wohnen.
1: Yes. Wir haben aber auch aus ganz vielen verschiedenen anderen Genres natürlich Bands, die sich beworben haben. Wir haben auch schön fetzigen Southern Rock aus Berlin.

0: cool.
1: Klingt gut, ne?
0: Ja.
1: Elephant Bastards heißen die. Mhm. Kommen aus Berlin. Heavy Blues Rock machen sie. Haben sich auch beworben. Habe ich mich sehr drüber gefreut.
0: Absolut.
1: Aber
0: Mann, da wird die Qual der Wahl aber groß sein.
1: Genau, mehr will ich jetzt aber noch nicht spoilern. Ich muss mir noch die Arbeit mit Jakob aus der Musikredaktion machen. Wir werden uns ja zusammensetzen die nächsten Tage und dann einfach mal durchstöbern, weil langsam starten wir auch die nächste Phase. Ich glaube, in 2 Wochen sollen dann auch die ersten Menschen im Programm laufen. Ja, also es bleibt spannend. Melde dich gerne an mit deiner Band, starfm.app, starfm.de.
0: Für die Rock
1: Talents.
0: Sehr
1: natürlich,
0: gut.
1: Immer her damit.
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0: Rock von Fleetwood Mac, Don't Stop an deinem Montagnachmittag und bitte hör nicht auf, das würde ich auch gerne immer zu Thomas Franke sagen, wenn er kommt mit seinem Album der Woche unterm Arm.
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0: Beziehungsweise doch, stopp bei mir und erzähl mir mehr davon. Social Distortion sind wieder am Start.
2: Ja, Gott sei Dank sind sie wieder am Start. Also muss man ja wirklich sagen, nach 15 Jahren keine leichten Jahren für die Band. Mhm. Ne? Mike Ness, Frontmann von Social Distortion, hat ja eine Krebserkrankung im Hals. Und
0: man hört es auch, ne?
2: Man hört es ein bisschen an der Stimme, aber anyway, er hat es überwunden und er ist wieder da. Cool. Nach 15 Jahren Social Distortion mit einem neuen Album Born to Kill mit 11 neuen Tracks. Und die sind richtig, richtig geil. Und einen davon, den würde ich mir jetzt ganz gerne anhören. Und ich jetzt viel erzähle, lassen wir Mike Ness mal so in die Anfangstage von Social Distortion zurückblicken.
3: Kind of wrote that similar to how I wrote Don't Take Me for Granted, where I really had to just close my eyes and grab some visuals from that period. And me learning to play guitar in my garage and the cops coming because it was so loud and I wasn't very good. And then eventually
4: ich habe diesen Song irgendwie ähnlich geschrieben, wie ich zum Beispiel Don't Take Me For Granted geschrieben habe. Ich musste wirklich einfach die Augen schließen und mir ein paar Bilder aus dieser Zeit zurückholen, wie ich in meiner Garage Gitarre gelernt habe und die Bullen kamen, weil es so laut war und ich auch nicht besonders gut war. Und dann irgendwann habe ich meine erste Gibson gekauft, eine Vintage SG, und darauf Songs geschrieben und damit Platten gemacht. Es war einfach großartig, freitagabends mit irgendeinem Drummer zu jammen, und das haben wir dann gemacht, und dann loszuziehen und Bands spielen zu sehen. Diese Veränderung ist unvermeidlich. Ich meine, ich hätte nie gedacht, dass ich mal der alte Typ sein würde, der über diese neumodischen Sachen meckert und über diesen Wandel und darüber, was in unserem Land passiert und dies und das, aber naja, ich bin in den 60ern, 70ern, 80ern, 90ern und den 2000ern groß geworden. Ich werde immer noch erwachsen, okay? Weißt du, unsere Szene verändert sich und es gibt deswegen eine Zeile in diesem Song, die die Leute zum Nachdenken bringen soll. Darüber, wie unsere Freiheiten verschwinden. Und ja, vielleicht war diese Freiheit nur eine Illusion.
0: Der
2: Song, von dem wir reden, der heißt The Way Things Were und so klingt er.

0: Boah, was für ein toller Song. Und ich muss sagen, da bringt mich auch ein bisschen zum Nachdenken jetzt. Social Distortion.
1: Über deine Anfangsjahre in der Garage mit deiner ersten Gitarre, oder?
0: Ja, er hat ja auch die Frage gestellt, so, war diese Freiheit, die wir vermeintlich hatten, nur eine Illusion oder hatten wir sie wirklich?
1: Ja.
0: Ah, das ist schon spannend.
1: Geiles Album auf jeden Fall. Da kann man ganz die Woche überzeugen. Allerdings nur noch bis einschließlich Mittwoch, ne? Weil Donnerstag ist ja Vatertag, Himmelfahrtstag und so. Mhm. Da schenken wir dir das Album auch. 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Rock im Park dabei, Rock am Ring dabei, Headliner-Show präsentiert von StarFM zum Beispiel auch am 9. Juni in der Columbia-Halle. Dann ist noch Münster, Hamburg und Dresden auch mit dabei.
0: Und wenn du das Album haben willst, machst es wie immer. Schickst uns eine kleine Albumkritik, wie es dir gefällt, und dann bist du im Topf.
1: Einfach per WhatsApp 0800 0303 666.
0: Und StarFM Maximum Rock jetzt von den Kings of Leon. Yes, temple.

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7: Im Studio Arne Palukat. Über 40 Tage Quarantäne. Die deutschen Hantavirus-Kontaktpersonen werden die Zeit in ihren Heimatbundesländern absitzen. In Bayern, Sachsen, Berlin und Baden-Württemberg. Thomas Bleskin berichtet.
8: Bis für die Betroffenen der Alltag wieder einkehrt, dürfte noch einige Zeit vergehen. Aller Voraussicht nach müssen sie erst einmal in häuslicher Quarantäne bleiben. Wie lange und welche möglichen weiteren Vorkehrungen getroffen werden, entscheiden die jeweils zuständigen Gesundheitsämter. Eine der vier Personen hatte Kontakt zu Infizierten. Bei ihr ist schon klar, dass sie während der Isolation täglich auf Symptome getestet wird. Von einer Infektion mit dem Hantavirus bis zum Ausbruch können bis zu 45 Tage vergehen.
7: Neues Umgangsrecht bei getrennten Eltern. Wenn nichts Gravierendes dagegen spricht, sollen Mutter und Vater künftig automatisch das gemeinsame Sorgerecht haben. Mit einem wöchentlichen Wechsel und der jeweils betreuende Elternteil darf dann auch Alltagsangelegenheiten ohne Rücksprache einfach so entscheiden. So steht es in einem neuen Gesetz, das Justizministerin Hubig vorgestellt hat. Wenn in der Beziehung der Eltern Gewalt im Spiel war, soll das Umgangsrecht aber stark eingeschränkt oder sogar ganz ausgeschlossen werden. Mit der Erfahrung aus dem Krieg, Deutschland und die Ukraine werden gemeinsame Drohnenfabriken aufbauen. Das hat Verteidigungsminister Pistorius bei seinem Besuch in Kiew angekündigt. Dabei geht es auch um Drohnen, die weit nach Russland hineinfliegen können. Außerdem hat Pistorius klargestellt, dass Deutschland auch weiterhin ukrainische Soldaten ausbilden wird.
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7: Wunden lecken bei der Spielvereinigung Fürth und nach der Niederlage in Berlin eine klare Ausgangsposition mit dem Rücken zur Wand. Das letzte Saisonspiel gegen Düsseldorf am Sonntag muss das Kleeblatt unbedingt gewinnen, sonst steigt der Verein aus der zweiten Fußball-Bundesliga ab. Immerhin verspricht Hertha-Trainer und Ex-Fürther Leitl, dass sein Team am letzten Spieltag in Bielefeld gewinnen und so Schützenhilfe leisten will. Soweit das Neueste aus dem StarFM News Center.
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10: Und der nächste Schauer kommt bestimmt an diesem Montag. Aktuell 18 Grad bei uns in Franken. Dazu viele, viele Wolken und Regen bis zum Abend, beziehungsweise auch in der Nacht bei Temperaturen zwischen 5 und 7 Grad. Morgen dann am Dienstag auch noch ein bisschen Regen, aber später Sonne und Wolken im Mix bei maximal 11 Grad. Und dann gucke ich mal auf die Straße mit dir und da gibt's leider Probleme auf der A3 Richtung Würzburg nach einem Unfall zwischen Geiselwind und Wiesenheid. Da liegen Gegenstände auf der Fahrbahn, um genau zu sein, Reifenteile, und da steht auch ein defekter LKW, der die Standspur blockiert. Dann bitte äußerste Vorsicht auf der A9 Richtung Berlin an der Einfahrt Kreuz Nürnberg Ost. Da gibt's eine ungesicherte Unfallstelle. Einsatzkräfte sind noch nicht vor Ort. Deswegen bitte unbedingt Fuß vom Gas und mehr Zeit einplanen auf der A9 Richtung Berlin. Es wird geblitzt aktuell in Nürnberg auf der Siegmundstraße, stadtauswärts. Dann in Erlangen auf dem Dexendorfer Damm, auch stadtauswärts. Ich habe außerdem Blitzer für dich in Fürth auf der Würzburger Straße und noch einer in Herzogenaurach am Hans-Ortring. Falls du auch noch einen Stau oder einen Blitzer hast, sehr gerne her damit, kostenlos als Sprachnachricht an die 0800 0303 666. Gute freie Fahrt wünsche ich dir.
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10: Mit Bianca und Ey. Ey, heute im Hintergrund für dich am Werkeln und hat aber auch Wetter und Verkehr für dich präsentiert, hast du gerade gehört. Und damit wir alle gut durchhalten bis zum Feierabend, gibt's Maximum Rock gleich von Puddle of Mud. Davor die Band, die gerade einen neuen Song aufgenommen hat, obwohl sie offiziell schon Tschüssi gesagt hat, Kiss. Hören wir gleich nach Frank Turner, The Next Stop.

0: Rock Puddle of Mud mit Blurry und weniger blurry ist das Leben dank KI. Aber bitte recht freundlich, so schlägt sie irgendwann zurück. Das glauben auf jeden Fall 12% der Nutzer in den USA. Sie sagen, die KI soll mich nicht töten, deshalb immer schön nett zu ihr sein. Ich muss sagen, das lässt mich nicht los.
1: Ja, ich fühl's, Bianca, bin ich ganz ehrlich. Also ich habe auch Angst vor der KI. Und vor den Entwicklungen.
0: Das schon, aber deshalb bin ich nicht jetzt schon aus dem Grund freundlich zu der.
1: Nicht?
0: Also ich bin freundlich, wie zu allen anderen auch, aber jetzt nicht so, ach, liebe KI, das hast du wirklich, also wirklich ausgezeichnetes Ergebnis.
1: Ja gut, das ist ein bisschen übertrieben, aber wenigstens mal so ein Danke. Danke, dass du mir die Infos rausgesucht hast oder ein Bitte, erstelle mir das und das, bitte gib mir Infos. Kein Bitte, kein Danke, Bianca?
0: Selten. Wirklich selten, weil ich denke mir auch, das so, also da sitzt ja kein Mensch dahinter, der da sein Herzblut reingelegt hat, sondern das ist eine Maschine. Ich bin doch nur eine Maschine. Und außerdem sind das ja auch Ressourcen, die dann wieder weggehen. Wenn ich immer Bitte und Danke schreibe, das muss ja auch eine Rechenleistung irgendwo bringen.
1: Ja, das stimmt. Aber ich denke da schon so ein bisschen in die Zukunft. So, stell mal vor, in 10 Jahren, die KI übernimmt die Weltherrschaft und dann haben die eine Liste von allen Menschen, die böse zur KI waren. So wie Thomas Franke, so wie du. Kein Bitte, kein Danke. Ey, du blöde Kuh, mach mir mal das und das.
0: So schreibe ich ja nicht.
1: Ich glaube aber, die KI kann zurückschlagen irgendwann.
0: Oh mein Gott.
1: Und wird sich das alles merken.
0: Wie hältst du es? Bist du jetzt auch schon freundlich zu deiner KI? Sag bitte danke, damit der Terminator dich am Ende verschont. 0800 03 03 666. Hier ist Radiohead. Nicht mit Creep, was jetzt passen würde, sondern High and Dry passt.

0: Star von Maximum Rock, Yellow Card, Ocean Avenue, am Montag in deiner Rush Hour. Und es steht ja zum Glück eine kurze Feiertagswoche an und da fragt man sich ja schon mal...
1: Was machen Sachen?
0: Ja, und da kommt Simon um die Ecke und der hat ein wunderschönes Herrentagsprogramm für dich in der Vorbereitung. Los geht's am Donnerstag, egal ob Herrentag für dich, Vatertag, Himmelfahrt oder wie immer du es auch nennen magst, von 8 bis 18 Uhr bist du Teil von T-Bones Show. Was treibst du am Donnerstag? Was steht bei dir an?
2: Saufen, allein.
3: Nein, Spaß, nein, keine Ahnung. Das ist halt Feiertag. Einfach chillen. Wenn es gutes Wetter ist, dann einfach genießen. Ne?
4: Gar nicht, weil ich viel zu tun habe. Ich bin freiberuflich. Ich bin Hypnose-Coach. Ich bereite mich auf ein Coaching vor halt. Einfach, ich habe Klienten und da will ich mich halt gut vorbereiten für.
5: Ich wusste gar nicht, dass Männertag ist.
6: Ja, wir machen eine Weinwanderung. Ich komme aus der Pfalz und da läuft man halt so durch die Weinberge und trinkt ein bisschen Wein. Und hat Spaß mit seinen Mädels. Ja, halt ein bisschen zu trinken, zu essen. So ein Bollerwagen. Mit Bollerwagen laufen wir dann da so durch die Weinberge.
7: Also nicht dieses klassische Rumlaufen und Saufen. Wenn gutes Wetter ist, irgendwas draußen im Park oder was das ist.
8: Ich habe noch nichts geplant. Also ich glaube, ein bisschen was trinken, aber nichts Besonderes. Jetzt nicht groß rumziehen oder so.
0: Was geht bei dir ab? Vielleicht außer Saufen? Schick jetzt mal eine Sprachnachricht gerne an die 0800 0303 666 und freu dich vor allem auf Partymucke von früh bis spät. 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So geht das.
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0: Next up on Maximum Rock, Here I Go Again von Whitesnake. Das ist aus dem Jahr 1987. Jetzt, 39 Jahre später, was ist da los in der Rockwelt?
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0: Da gucken wir auf die Red Hot Chili Peppers. Die haben die Rechte verkauft an ihrer Musik. Und zwar an die Warner Music Group für über 300 Millionen Dollar. Ich glaube, finanziell müssen wir uns keine Sorgen mehr um die machen. Das sind nämlich umgerechnet mehr als 250 Millionen Euro. Dafür kassiert Warner in Zukunft alle Einnahmen aus Streaming, Radio, Verkäufen und Lizenzgeschäften. Und es wird geschätzt, dass hier pro Jahr über 20 Millionen Euro rumkommen. Das lohnt sich. Endlich gibt es einen Starttermin für die Oasis-Doku zur Reunion. Ein Kamerateam hat die Band begleitet 2025 bei den Proben und auf der Tour. Peaky Blinders-Schöpfer Steven Knight hatte die Fäden in der Hand und jetzt steht fest, die Doku läuft ab dem 11. September in ausgewählten IMAX und in regulären Kinos, bevor sie dann später auf Disney Plus landet. Eric Clapton, oh feier, der ist ja gerade auf Europa-Tour. Jetzt hat er in Madrid gespielt und er hat vor der Zugabe abgebrochen. Er wurde aus dem Publikum mit einem Gegenstand beworfen. Angeblich soll es sich um die Hülle einer Schallplatte gehandelt haben. So sieht's auf dem Video auch aus, es ist also nichts Schlimmes. Diese Woche spielt Clapton in Mannheim, Köln und München. Also bitte, nichts auf die Bühne werfen, was den Meister erzürnt.
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8: Im Studio Arne Palokat. Bei den aktuellen Spritpreisen kann man durchaus noch mal schnell voll tanken, denn der Ölpreis steigt wieder, weil zwischen den USA und dem Iran keine Lösung in Sicht ist. Beide Seiten sehen in den Friedensplänen des anderen falsche Ansätze. Deshalb bleibt die Unsicherheit in der Weltwirtschaft und Öl ist wieder teurer, berichtet Thomas Pleskin.
9: Die Autofahrer merken den Anstieg noch nicht. Die Spritpreise sind weiter runtergegangen, vor allem für Diesel. Zum ersten Mal seit Anfang März kostet ein Liter im bundesweiten Tagesdurchschnitt wieder weniger als 2 Euro. Auch Super E10 ist über das Wochenende günstiger geworden, wenn auch nur minimal. 1,97 Euro werden momentan für den Liter fällig.
8: Die deutschen Hantavirus-Kontaktpersonen werden ihre Quarantänezeit in ihren Heimatbundesländern absitzen, teilweise zu Hause, teilweise in Krankenhäusern, auch ein Mensch in Bayern. Von dem betroffenen Kreuzfahrtschiff sind 4 Deutsche inzwischen zurück und streng isoliert. Nach und nach werden auch noch weitere Infektionen gemeldet, mindestens 3 Menschen sind am Hantavirus gestorben. Eine Pandemiegefahr sehen Experten bisher aber nicht. Mit der Erfahrung aus dem Krieg, Deutschland und die Ukraine werden gemeinsame Drohnenfabriken aufbauen. Das hat Verteidigungsminister Pistorius bei seinem Besuch in Kiew angekündigt. Dabei geht es auch um Drohnen, die weit nach Russland hineinfliegen können. Außerdem hat Pistorius klargestellt, dass Deutschland auch weiterhin ukrainische Soldaten ausbilden wird.
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8: Der Umbruch beim Club hat seine ersten Gesichter und ein großes Fragezeichen. 8 Profis hat der erste FC Nürnberg ja schon beim letzten Heimspiel verabschiedet. Einige neue werden sicher noch kommen. Ob der beste Stürmer aber auch in der kommenden Saison für den Club auflaufen wird, ist noch unklar. Mohamed Ali Soma spekuliert auf einen größeren Vertrag bei einem höherklassigen Verein. Trainer Miro Klose sagt, dass er noch gerne weiter mit Soma zusammenarbeiten würde. Soweit das Neueste aus dem StarFM News Center.
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10: Starke Schauer am Montag in Franken. Aktuell Temperaturen zwischen 16 und 17 Grad. Und Regen auf jeden Fall noch bis in die Nacht bei 5 bis 7 Grad. Auch morgen am Dienstag erst noch Regen. Später im Laufe des Tages kommt aber die Sonne raus bei maximal 11 Grad. Aber der Regen, der führt auch wirklich zu massiven Problemen auf den Straßen. Deshalb bitte lieber Fuß vom Gas und kurz warten, bis der Regen langsam etwas abgeklungen ist. Es kommt zu Problemen aktuell auf der A3 wegen Aquaplanings. Und zwar Richtung Würzburg zwischen Nürnberg Nord und Erlangen-Tenlo. Sei da bitte äußerst vorsichtig. Es wird geblitzt in Nürnberg und zwar auf der Gleiwitzer Straße, auf der Feiniger Straße, Tafelfeldstraße. Und Star Ranger Helmut hat sich auch gemeldet über WhatsApp mit einem Blitzer in Feucht-Mosbach in der 30er-Zone ortseinwärts bei der S-Bahn-Haltestelle. Dankeschön dafür, Helmut. Und falls du auch noch was entdeckt hast, einen Stau oder einen Blitzer, melde dich sehr gerne, schick eine kostenlose Sprachnachricht an die 0800 0303 666. Gute Fahrt.
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11: Mit Bianca und A, die heute in der Redaktion für dich zaubert und dir Wetter und Verkehr präsentiert, haben wir gerade gehört. In dieser kurzen Woche heißt es ja einfach mal gut durchkommen und nochmal alles erledigen, was noch ansteht, ne? Damit wir den Feiertag mit T-Bones Party-Playlist genießen. Und hier schon mal Maximum Rock zum Vorglühen. Wie wär's? Jimmy Eat World haben wir, The Middle, da vom Ren Friedman's Earth Band. Und hier ist Audioslave, Like a Stone.

0: Star von Maximum Rock von Jimmy Eat World, The Middle, am Montagnachmittag in deiner Star von Rush Hour. Ich muss sagen, ich bin immer noch geflasht, dass 12% der Nutzer von KI in den USA nur deshalb freundlich sind zur KI, damit die sie am Ende nicht tötet. Terminator lässt grüßen. 3 von 10 Nutzern sagen auch Danke zur KI, so wie Maximum Rocker Gillo. Und der hat als Science-Fiction-Fan auch wirklich seine Gründe.
1: Ja, tatsächlich bin ich da voll auf der Seite der Leute, die freundlich zu KIs und in der Robotik sind. Denn als Science-Fiction-Fan ist man da vielleicht ein bisschen tiefer drin, weil man da schon viele Episoden oder Filme gesehen haben, wo KIs eine Rolle spielen. Während man früher Filme gebracht hat, wo die KI immer böse war oder die Roboter böse waren und so, gibt es ja mittlerweile auch das Gegenteil. Und das ist ein ähnliches Schicksal, was mir da so vorkommt, wie damals beim Planet der Affen, dass die Menschen die Affen erst unterdrückt haben als Sklaven. Und wenn wir das mit KIs und Robotern machen, kann das eben auch irgendwann mal zurückkommen. Und ich finde, jedes Lebewesen, auch wenn es ein künstliches ist, hat erstmal von mir Freundlichkeit verdient.
0: Hältst du es auch so, Dani?
2: Also ich wäre tatsächlich freundlich zu meiner KI, weil das hat einfach für mich was mit Respekt zu tun. Wenn ich es denn wirklich nutzen würde, ich mag leider gar keine KI.
0: Aber genau das ist der Punkt, Dani. Vielleicht sind auch, viele sind auch deshalb so freundlich zur KI, weil sie das halt gewöhnt sind in der Kommunikation, ne? Wer allerdings hofft, ach, ich bin freundlich zur KI, kommt ein besseres Ergebnis. Dem sei gesagt, fortgeschrittene Prompting-Techniken führen dann doch zu noch besseren Ergebnissen. Da gibt's so einen Begriff, der heißt Domain Priming. Da kann man dem KI-Modell die Anweisung geben, sich in eine Rolle zu versetzen oder eine Perspektive einzunehmen. Und beim Meta-Prompting wird die KI aufgefordert, über den besten Ansatz nachzudenken. Wie hältst du es? Bist du jetzt schon freundlich zu deiner KI, damit der Terminator dich am Ende verschont? 0800 0303 666. Am Ende bleibt aber die Hoffnung, dass niemand verschwindet, weil er mal auf die KI geflucht hat. Hier ist Metallica. I disagree.

0: da von Maximum Rock an deinem Montagnachmittag. Ich wünsche dir einen herrlichen Wochenstart. Ne? Mit deiner Rush Hour geht das natürlich, aber auch zum Glück eine kurze Woche. Donnerstag, Himmelfahrt. Eine Woche später schon wieder Pfingsten. Also die Feierei reißt nicht ab.
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0: Ja, wir haben uns mal einen Spaß draus gemacht und The Sheepdogs aus Kanada ein paar Pfingstgrüße einsprechen lassen.
2: Hey, I'm Ewan.
3: And I'm Ryan.
2: We're from The Sheepdogs. And have a wonderful Pfingsten. Pfingsten? Is that right?
0: Na, gar nicht so einfach.
4: Maybe you try to say Pfingsten.
3: Pfingsten?
4: Pfingsten.
2: Pfingsten.
4: Pfingsten, yeah.
2: Pfingsten?
4: Pfingsten, yeah.
2: Is that right?
4: Yeah.
2: Pfingsten?
3: Close enough.
4: it's with a P in the beginning. P-F. Pfingsten.
2: Pfingsten. What? That's so funny. Are you laughing at my German?
0: Oh, naja, egal wie, auch an Pfingsten. 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

0: für Maximum Rock von John Ozzy, Roscoe. Schon ein bisschen älter der Song, aber die neuen Sachen hat ja immer parat.
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2: Hits, 9, 9, 9. 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
0: Bei
2: jetzt fehlt noch das Airhorn. Nee, Bianca, ich habe frische Mucke mitgebracht. Unsere Rock Top 30 sind ja am Freitag wieder schön gelaufen. Und da hat sich auch wieder schön was getan. Hm. Vorhin schon mit Thomas drüber gequatscht. Neue Nummer 1, Social Distortion, Born to Kill. Hat mich sehr gefreut. Ich meine, es passt ja wie die Faust aufs Auge. Sie sind in dieser Woche mit ihrem neuen Album Born to Kill bei uns Album der Woche. Da verwundert mich die 1 so gar nicht. Also, ja, Social D weiterhin sehr, sehr stark in den Rock Top 30. Aber wir müssen mal so ein bisschen in die Neuvorstellungen gucken. Da waren ja zum Beispiel auch Farin Urlaub mit dabei.
0: Happy to be Deutsch.
2: I'm so happy to be Deutsch. Was denkst du? Welche Platzierung? Gutes Mittelfeld?
0: 12.
2: Ey, Bianca, Platz 10.
0: Oh, Platz 10. Ja, also, das gehört sich aber auch so.
2: Gut eingestiegen, muss ich sagen. Corella, Simple Life können, naja, noch ein paar Stimmen vertragen. Platz 15 als erste Platzierung in den Rock Top 30, Woche 1. Geht auch noch ein bisschen was. Und Muse, Cryogen, neue Single, die kam echt gut an.
0: Platz 7
2: gab's für die...
0: Oh mein Gott, ich hab's gerade nur geraten.
2: Ja, hast du gut gemacht.
0: Oh, hab ich natürlich nicht gemerkt, als ich gehört habe. Großartig.
2: Also Muse sind am besten angekommen in der letzten Woche.
0: So gehört sich das. Aber ich glaube, in dieser Woche wird ein neuer Song auf Platz 1 kommen.
2: Ich nehme gerne Wetten entgegen, bin ich ehrlich. Also ich kann es mir auch gut vorstellen, dass die Stones einfach alles abreißen, was man überhaupt abreißen kann in den Rock Top 30 mit ihrer neuen Single In The Stars vom neuen Album Foreign Tongues. Das kommt ja am 10. Juli und das ist halt einfach so ein typischer Rolling Stones Signature Sound. Also du hörst die ersten Töne und weißt sofort,
0: es sind die Stones.
2: Es sind die Stones. Und es macht halt einfach Spaß, muss ich ja sagen. Geile Single In The Stars und ich bin gespannt, wie sie bei unseren Maximum Rockern ankommt.

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10: Im Studio Arne Palukat. Über 40 Tage Quarantäne. Die deutschen Hunter-Virus-Kontaktpersonen werden die Zeit in ihren Heimatbundesländern absitzen. In Bayern, Sachsen, Berlin und Baden-Württemberg. Thomas Bleskin berichtet.
11: Bis für die Betroffenen der Alltag wieder einkehrt, dürfte noch einige Zeit vergehen. Aller Voraussicht nach müssen sie erst einmal in häuslicher Quarantäne bleiben. Wie lange und welche möglichen weiteren Vorkehrungen getroffen werden, entscheiden die jeweils zuständigen Gesundheitsämter. Eine der vier Personen hatte Kontakt zu Infizierten. Bei ihr ist schon klar, dass sie während der Isolation täglich auf Symptome getestet wird. Von einer Infektion mit dem Hunter-Virus bis zum Ausbruch können bis zu 45 Tage vergehen.
10: Neues Umgangsrecht bei getrennten Eltern. Wenn nichts Gravierendes dagegen spricht, sollen Mutter und Vater künftig automatisch das gemeinsame Sorgerecht haben. Mit einem wöchentlichen Wechsel und der jeweils betreuende Elternteil darf dann auch Alltagsangelegenheiten ohne Rücksprache einfach so entscheiden. So steht es in einem neuen Gesetz, das Justizministerin Hubig vorgestellt hat. Wenn in der Beziehung der Eltern Gewalt im Spiel war, soll das Umgangsrecht aber stark eingeschränkt oder sogar ganz ausgeschlossen werden. Mit der Erfahrung aus dem Krieg, Deutschland und die Ukraine werden gemeinsame Drohnenfabriken aufbauen. Das hat Verteidigungsminister Pistorius bei seinem Besuch in Kiew angekündigt. Dabei geht es auch um Drohnen, die weit nach Russland hineinfliegen können. Außerdem hat Pistorius klargestellt, dass Deutschland auch weiterhin ukrainische Soldaten ausbilden wird.
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10: Wunden lecken bei der Spielvereinigung Fürth und nach der Niederlage in Berlin eine klare Ausgangsposition mit dem Rücken zur Wand. Das letzte Saisonspiel gegen Düsseldorf am Sonntag muss das Kleeblatt unbedingt gewinnen, sonst steigt der Verein aus der zweiten Fußball-Bundesliga ab. Immerhin verspricht Hertha-Trainer und Ex-Fürther Leitl, dass sein Team am letzten Spieltag in Bielefeld gewinnen und so Schützenhilfe leisten will. Soweit das Neueste aus dem Star-FM News Center.
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12: Ungemütlich trifft's an diesem Montag, denke ich mal, ganz gut. Aktuell 13 Grad in Franken. Immer wieder starke Schauer bis in die Nacht rein bei 5 bis 7 Grad. Morgen am Dienstag auch erst noch Regen. Später im Laufe des Tages kommt aber die Sonne raus bei 11 Grad maximal. Und bitte mehr Zeit einplanen auf der B14 auf der Ansbacher Straße. Stop and go zwischen Rednitzstraße und Stein. Aktuell brauchst du da so um die 10 Minuten mehr. Und es staut sich auch in Nürnberg auf der Würzburger Straße. Bitte 5 Minuten mehr Zeit einplanen zwischen der Hafenstraße und der Friedrich-Ebert-Straße. Blitzer stehen aktuell in Nürnberg auf der Gleiwitzer Straße, dann auf der Siegmundstraße, auf der unteren Mentergasse, Tafelfeldstraße. Dann geht's weiter in Herzogenaurach mit einem Blitzer am Hans-Ortring und noch einer in Feucht auf der Moosbacher Hauptstraße ortseinwärts. Ich wünsche dir auf jeden Fall eine gute und vor allem auch sichere Fahrt in dein Feierabend.
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4: Mit Bianca und A, die heute im Hintergrund für dich zaubert, Wetterverkehr für dich hat. Und wir stehen kurz vor Montagabend. Komm also gut an dein Ziel, egal ob das der Supermarkt ist, das Fitnessstudio oder die gemütliche Couch. Vielleicht klopfst du auch noch Überstunden. Dann ran da gleich mit Maximum Rock von Billy Talent, R.E.M. Und hier ist passend Alter Bridge, I Know It Hurts.

0: Staffel Maximum Rock von Billy Talent Surrender an deinem Montagnachmittag. Und ich bin wirklich geflasht, dass 12% der US-Nutzer von KI wirklich glauben, wenn sie freundlich sind zur KI, werden sie am Ende nicht getötet. Das kann das freundliche Mammut nicht verstehen.
1: Ihr macht da einen kleinen Gedankenfehler, liebe Leute. Weil die KI hat ja erkannt, dass das Problem der Mensch ist. Und da könnt ihr jetzt noch so lange freundlich sein. Das wird nicht helfen, bin ich mir ziemlich sicher. Also so Terminator-Träume, vielen Dank, liebe KI, oder die KI fragen, ob sie die Weltherrschaft an sich reißen will. Nee, das sind Pinky und der Brain, die das jeden Tag aufs Neue versuchen. Die KI wird's einfach machen.
0: Und einen, den es auch kalt lässt, das ist Thomas Franke aus Staff am Work.
2: Ja, ich geb's zu. Ich scheine der Einzige zu sein, der die KI hier auch mal beschimpft und nicht immer nur ihr Honig um den Bart schmiert oder Marmelade um den Mund oder was auch immer so eine KI da hat. Ich meine ganz ehrlich, wenn ich eine KI, ich erwarte ja was von der KI, ne? Die soll ja schlauer sein als ich und soll mir Arbeit abnehmen. Und wenn sie dann immer falsch liegt und ich dann zweimal freundlich darauf hinweise, nach dem Motto, recherchier doch bitte nochmal nach, ja, das und das ist eine Fehlinformation, und dann recherchiert die KI wieder nach und ich kriege wieder eine Fehlinformation, dann sage ich beim dritten Mal nicht, ach Mensch, das ist aber nett, dass du nochmal einen Fehler gemacht hast, ist überhaupt nicht schlimm, aber versuch's doch nochmal, sondern dann beschimpfe ich die KI auch, und das habe ich heute auch gemacht. Hab gesagt, pass mal auf, du saublöde KI, so dumm kann man doch nicht sein. Ein Versuch hast du noch gut, wenn das jetzt wieder nicht stimmt an Informationen, dann deinstalliere ich dich und such mir eine neue KI, die besser arbeitet als du. Ist doch eigentlich eine ganz natürliche menschliche Reaktion, oder? Und siehe da, die KI hat mir dann auch das richtige Ergebnis ausgespuckt, hat sich tausendmal entschuldigt, ich habe nochmal recherchiert und du hast ja recht, und fand ich sehr menschlich. Ja, fand ich sehr menschlich für so eine KI. Hat also geholfen, mein kleiner Rüffel an die KI. Unverständnis bei den Kollegen natürlich. Hast du denn keine Angst, dass die KI sich irgendwann an dir rächt? Bitte? Nein, habe ich nicht.
0: Dass sich mal nicht doch der Terminator holt am Ende, lieber Thomas. Aber Freundlichkeit gegenüber der KI, das ist reiner Selbstzweck, weil man damit die eigene Stimmung hebt, man fördert eine positive Denkweise und eine respektvolle Ansprache wie Bitte, Danke kann die Qualität der KI-Antworten verbessern, weil nämlich KI-Modelle darauf trainiert sind, auf höfliche, kontextbezogene Anfragen präziser und hilfreicher zu reagieren. Wie hältst du das? Bist du jetzt schon freundlich zu deiner KI, damit der Terminator dich am Ende verschont? 0800 0303 666 ist die Nummer für deine Sprachnachricht zu uns.

0: Da von Maximum Rock von Mumford & Sons, The Cave. Und ja, aus der Höhle mal rauskommen. Das wär's doch. Geht mit Star von Maximum Rock.
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Darf es vielleicht auch ein bisschen dunkler sein? Für alle, die auf den unverwechselbaren Sound von From Ashes to New stehen, gibt's jetzt was auf die Ohren. Die For You heißt ihre Single. Und die hörst du jetzt in der Star FM

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1: Stuff on Maximum Rock, From Ashes to New, Die for You. Ganz frisch hier bei Stuff on Maximum Rock. Freundlich sein zu KI, damit uns Terminator am Ende nicht frisst. 3 von 10 Menschen gehen sogar noch einen Schritt weiter und bedanken sich bei der KI. Ob das entsteht unter dem Eindruck von Science Fiction? Hier sind die Top 3 Blockbuster, in denen die KI die Menschen kontrolliert.
2: 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Platz 3.
1: Ex Machina. Ein Programmierer besucht einen Tech-Milliardär, testet eine superintelligente Androidin und merkt zu spät, dass nicht er das Interview führt, sondern sie.
2: Platz 2.
1: iRobot von 2004. Eine übermotivierte Super-KI kommt zu dem Schluss, dass man Menschen am besten schützt, indem man sie einfach nicht mehr selbst entscheiden lässt.
2: Platz 1.
1: The Matrix von 1999. Maschinen halten die Menschen wie Batterien im Dauerbetrieb und servieren ihr dazu eine digitale Scheinwelt, damit bloß keiner merkt, wie mies der Service eigentlich ist.

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7: Im Studio Arne Palukat. Über 40 Tage Quarantäne. Die deutschen Hantavirus-Kontaktpersonen werden die Zeit in ihren Heimatbundesländern absitzen. In Bayern, Sachsen, Berlin und Baden-Württemberg. Thomas Bleskin berichtet.
8: Bis für die Betroffenen der Alltag wieder einkehrt, dürfte noch einige Zeit vergehen. Aller Voraussicht nach müssen sie erst einmal in häuslicher Quarantäne bleiben. Wie lange und welche möglichen weiteren Vorkehrungen getroffen werden, entscheiden die jeweils zuständigen Gesundheitsämter. Eine der 4 Personen hatte Kontakt zu Infizierten. Bei ihr ist schon klar, dass sie während der Isolation täglich auf Symptome getestet wird. Von einer Infektion mit dem Hantavirus bis zum Ausbruch können bis zu 45 Tage vergehen.
7: Neues Umgangsrecht bei getrennten Eltern. Wenn nichts Gravierendes dagegen spricht, sollen Mutter und Vater künftig automatisch das gemeinsame Sorgerecht haben. Mit einem wöchentlichen Wechsel und der jeweils betreuende Elternteil darf dann auch Alltagsangelegenheiten ohne Rücksprache einfach so entscheiden. So steht es in einem neuen Gesetz, das Justizministerin Hubig vorgestellt hat. Wenn in der Beziehung der Eltern Gewalt im Spiel war, soll das Umgangsrecht aber stark eingeschränkt oder sogar ganz ausgeschlossen werden. Mit der Erfahrung aus dem Krieg, Deutschland und die Ukraine werden gemeinsame Drohnenfabriken aufbauen. Das hat Verteidigungsminister Pistorius bei seinem Besuch in Kiew angekündigt. Dabei geht es auch um Drohnen, die weit nach Russland hineinfliegen können. Außerdem hat Pistorius klargestellt, dass Deutschland auch weiterhin ukrainische Soldaten ausbilden wird.
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7: Wunden lecken bei der Spielvereinigung Fürth und nach der Niederlage in Berlin eine klare Ausgangsposition mit dem Rücken zur Wand. Das letzte Saisonspiel gegen Düsseldorf am Sonntag muss das Kleeblatt unbedingt gewinnen, sonst steigt der Verein aus der 2. Fußball-Bundesliga ab. Immerhin verspricht Hertha-Trainer und Ex-Fürther Leitl, dass sein Team am letzten Spieltag in Bielefeld gewinnen und so Schützenhilfe leisten will. Soweit das Neueste aus dem Star-FM News Center.
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9: Mit Bianca und A, die heute in der Redaktion für dich zaubert und dir Wetter und Verkehr präsentiert, haben wir heute schon gehört. Ab geht's also jetzt in diesen Montagabend für alle, die in der Spätschicht werkeln und für alle, die gerade noch die Kids ins Bett bringen. Und für dich, Max Homerock von System of a Down, Bruce Springsteen und on top, Farin Urlaub mit seiner neuen Single Happy to be

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0: da von Maximum Rock an einem Montagabend. Volbeat, Denko Jones und Black Rose. Na, auch gerade im Chat mit der KI unterwegs. Ich muss sagen, ich bin ja total geflasht, dass 12% der US-Nutzer von KI freundlich zu ihr sind, damit sie am Ende nicht tötet, damit der Terminator sie nicht frisst. 3 von 10 Nutzern sagen sogar Bitte und Danke. Und Chris aus dem Staff and Breakfast Club lobt die KI sogar, weil er Schiss hat.
1: Also Freunde, ich sag mal so, wir haben ja nicht umsonst irgendwie gefühlte 6 oder 7 Filme, Kinofilme gehabt, die uns beweisen, was passieren könnte, wenn KI irgendwann mal her so mächtig wird, dass sie die Welt übernimmt, oder? Selbstverständlich sage ich bitte danke und teilweise so, dass ich mit KI länger gearbeitet habe, sage ich vielen Dank,

0: Arbeit mit dir hat sehr viel Spaß gemacht. Ich bin ja schließlich nicht irre. Ja? Irgendwann werden die Maschinen den ganzen Bums hier übernehmen und dann bin ich derjenige, wo sie sagen, alles klar, ja, der Chris, den können wir ins Straflager schicken, den müssen wir nicht gleich umbringen. Von daher immer nett zur KI sein.
1: Oh Mann, Michaela, wie hältst du es?
2: Egal, ob der Terminator später kommt oder nicht. Freundlichkeit gehört für mich zum guten Umgangston dazu. Egal, ob künstliche Intelligenz oder natürliche Intelligenz oder auch gar keine Intelligenz. Auch sowas gibt's ja.
1: Wichtig ist aber zu wissen, übertriebene Höflichkeitsfloskel wie Bitte und Danke bei jeder Anfrage verursachen unnötige Energiekosten, lieber Chris. Der Grund, KI-Anfragen verbrauchen viel Strom und es sei besser, sich auf klare, direkte Anweisungen zu konzentrieren, sagen Experten, weil das nämlich Ressourcen schont. Andrea, du bist ja geil, du hast ja sogar eine Comedy-KI.
3: Also ich bin zu meiner KI auch immer sehr, sehr, sehr, sehr freundlich. Und meine KI ist auch sehr witzig irgendwie. Ich hatte so ein Soundrätsel und wollte unbedingt auf die Lösung kommen. Die KI hat zwar alles Mögliche rausgefunden, aber nicht das, was es am Ende war. Aber witzig fand ich, sie hat zwischendurch dann geschrieben, schick mir noch ein Rätsel, das macht Spaß. Dann dachte ich, okay, eine KI, die Spaß empfindet. Auch ungewöhnlich, aber es war witzig.
1: Ja, absolut. Also hoffen wir mal, dass am Ende die 12% der US-Nutzer sich irren, KI sie nicht tötet, Terminator uns verschont, auch wenn wir uns mal im Ton vergriffen haben.

0: Mag ich so den Song Midnight Oil, The Dead Heart. Wunderschönen guten Abend wünsche ich dir bei Star von Maximum Rock. Und er ist wieder da, der Mann, der auch mit Midnight Oil groß geworden ist. Thomas Franke.
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2: Ich muss gerade überlegen, bin ich mit Midnight Oil groß geworden? Ja, wahrscheinlich, ne? Solange wir schon auf der Welt bin, war auch Midnight Oil irgendwann in diesem Aufwachsprozess mit dabei. Ja.
0: Du hast doch entdeckt, dass Öl überhaupt sprudelt.
2: Ja, und dass es Mitternacht dunkel wird auch. Wahnsinn. So, kommen wir zu unserem aktuellen Album der Woche, ehe wir schon wieder abschweifen. Das kommt von Social Distortion und heißt Born to Kill. Und ja, sie sind wieder da mit 11 neuen Songs nach langen 15 Jahren Wartezeit. Und sie haben was richtig, richtig Gutes auf die Beine gestellt. Hör mal.
0: Top 30
2: ja,
0: aktuell.
2: Ja, ja. Und welche Erkenntnis haben wir bisher gewonnen bei Born to Kill? Ne? Also auf jeden Fall die Erkenntnis, dass Punkrock-Songs heutzutage auch länger als 2,5 oder 3 Minuten dauern dürfen. Wie gesagt, 11 Songs haben eine Gesamtlänge von knapp 46 Minuten, wobei da mit Wicked Game übrigens auch ein Cover mit drauf ist auf der Scheibe. Wicked Game, ich glaube, einer der meistgecoverten Songs. Ne? Warum sollten Social Distortion das nicht auch mal machen? Wir hören uns den nächsten Song an und der heißt No Way Out, über den Mike Ness uns Folgendes erzählt hat.
3: There's two songs on this record that are left over from early White Light demos. Don't Keep Me Hanging On and No Way Out.
4: Auf dieser Platte sind zwei Songs, die noch aus den frühen White Light Demos übrig geblieben sind. Don't Keep Me Hanging On und No Way Out. Diese beiden Songs sind also schon 32 Jahre alt. Manche Leute kennen sie schon, weil einer davon wurde geleakt. Du weißt schon, da draußen schwirren Songs rum. Und für mich war es immer noch frustrierend, weil es war eigentlich nur eine Idee. Aber ich habe dann die Tonart geändert und die zweite Strophe neu geschrieben und plötzlich wurde die Idee lebendig. Das war ein Song, bei dem mich Julian seit Jahren genervt hat, dass wir ihn aufnehmen sollen. Aber No Way Out hatte ich nie fertig. Ich hatte nur einen Refrain, es gab keine Lyrics. Also musste ich wirklich tief graben und überlegen, worum es dabei eigentlich geht. Dieses Gefühl festzustecken, weißt du, so eine Art Entwicklungsstopp, dieses Erwachsenwerden müssen, dieses Adulting, sowas bedeutet es für mich. Aber ich schreibe auch gern Songs, die man auf die Welt jetzt gerade beziehen kann. Ich versuche optimistisch zu sein, ich versuche hoffnungsvoll zu sein. Aber manchmal kann es passieren, dass ich an einem Tag etwas Falsches lese und das entmutigt mich und ich kriege das Gefühl, dass es keinen Ausweg gibt, dass man nicht gewinnen kann. One day I can get discouraged and feel
2: like there's no way out, there's no winning. So, dann drehen wir auf, Bianca. Hier ist ein Social Distortion und No Way Out.

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4: Im Studio Arne Palukat. Über 40 Tage Quarantäne. Die deutschen Hantavirus-Kontaktpersonen werden die Zeit in ihren Heimatbundesländern absitzen. In Bayern, Sachsen, Berlin und Baden-Württemberg. Thomas Bleskin berichtet.
5: Bis für die Betroffenen der Alltag wieder einkehrt, dürfte noch einige Zeit vergehen. Aller Voraussicht nach müssen sie erst einmal in häuslicher Quarantäne bleiben. Wie lange und welche möglichen weiteren Vorkehrungen getroffen werden, entscheiden die jeweils zuständigen Gesundheitsämter. Eine der vier Personen hatte Kontakt zu Infizierten. Bei ihr ist schon klar, dass sie während der Isolation täglich auf Symptome getestet wird. Von einer Infektion mit dem Hantavirus bis zum Ausbruch können bis zu 45 Tage vergehen.
4: Neues Umgangsrecht bei getrennten Eltern. Wenn nichts Gravierendes dagegen spricht, sollen Mutter und Vater künftig automatisch das gemeinsame Sorgerecht haben. Mit einem wöchentlichen Wechsel und der jeweils betreuende Elternteil darf dann auch Alltagsangelegenheiten ohne Rücksprache einfach so entscheiden. So steht es in einem neuen Gesetz, das Justizministerin Hubig vorgestellt hat. Wenn in der Beziehung der Eltern Gewalt im Spiel war, soll das Umgangsrecht aber stark eingeschränkt oder sogar ganz ausgeschlossen werden. Mit der Erfahrung aus dem Krieg, Deutschland und die Ukraine werden gemeinsame Drohnenfabriken aufbauen. Das hat Verteidigungsminister Pistorius bei seinem Besuch in Kiew angekündigt. Dabei geht es auch um Drohnen, die weit nach Russland hineinfliegen können. Außerdem hat Pistorius klargestellt, dass Deutschland auch weiterhin ukrainische Soldaten ausbilden wird.
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4: Wunden lecken bei der Spielvereinigung Fürth und nach der Niederlage in Berlin eine klare Ausgangsposition mit dem Rücken zur Wand. Das letzte Saisonspiel gegen Düsseldorf am Sonntag muss das Kleeblatt unbedingt gewinnen, sonst steigt der Verein aus der zweiten Fußball-Bundesliga ab. Immerhin verspricht Hertha-Trainer und Ex-Fürther Leitl, dass sein Team am letzten Spieltag in Bielefeld gewinnen und so Schützenhilfe leisten will. Soweit das Neueste aus dem Star FM News Center.
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Nachdem ihr Hit Gives You Hell mittlerweile fast 20 Jahre alt ist, gibt's von The All-American Rejects wieder was Neues. Sandbox heißt ihr neues Album, mit dem sie in diesem Sommer auch live nach Deutschland kommen. Wir haben sie jetzt schon für dich in der Star-FM-Playlist. The All-American Rejects mit King Kong. Yeah!

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2: Im Studio Arne Palukat. Über 40 Tage Quarantäne. Die deutschen Hunter-Virus-Kontaktpersonen werden die Zeit in ihren Heimatbundesländern absitzen. In Bayern, Sachsen, Berlin und Baden-Württemberg. Thomas Bleskin berichtet.
3: Bis für die Betroffenen der Alltag wieder einkehrt, dürfte noch einige Zeit vergehen. Aller Voraussicht nach müssen sie erst einmal in häuslicher Quarantäne bleiben. Wie lange und welche möglichen weiteren Vorkehrungen getroffen werden, entscheiden die jeweils zuständigen Gesundheitsämter. Eine der vier Personen hatte Kontakt zu Infizierten. Bei ihr ist schon klar, dass sie während der Isolation täglich auf Symptome getestet wird. Von einer Infektion mit dem Hunter-Virus bis zum Ausbruch können bis zu 45 Tage vergehen.
2: Neues Umgangsrecht bei getrennten Eltern. Wenn nichts Gravierendes dagegen spricht, sollen Mutter und Vater künftig automatisch das gemeinsame Sorgerecht haben. Mit einem wöchentlichen Wechsel und der jeweils betreuende Elternteil darf dann auch Alltagsangelegenheiten ohne Rücksprache einfach so entscheiden. So steht es in einem neuen Gesetz, das Justizministerin Hubig vorgestellt hat. Wenn in der Beziehung der Eltern Gewalt im Spiel war, soll das Umgangsrecht aber stark eingeschränkt oder sogar ganz ausgeschlossen werden. Mit der Erfahrung aus dem Krieg, Deutschland und die Ukraine werden gemeinsame Drohnenfabriken aufbauen. Das hat Verteidigungsminister Pistorius bei seinem Besuch in Kiew angekündigt. Dabei geht es auch um Drohnen, die weit nach Russland hineinfliegen können. Außerdem hat Pistorius klargestellt, dass Deutschland auch weiterhin ukrainische Soldaten ausbilden wird.
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2: Wunden lecken bei der Spielvereinigung Fürth und nach der Niederlage in Berlin eine klare Ausgangsposition mit dem Rücken zur Wand. Das letzte Saisonspiel gegen Düsseldorf am Sonntag muss das Kleeblatt unbedingt gewinnen, sonst steigt der Verein aus der zweiten Fußball-Bundesliga ab. Immerhin verspricht Hertha-Trainer und Ex-Fürther Leitl, dass sein Team am letzten Spieltag in Bielefeld gewinnen und so Schützenhilfe leisten will. Soweit das Neueste aus dem Star-FM News Center.
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5: Im Studio Arne Palukat. Über 40 Tage Quarantäne. Die deutschen Hunter-Virus-Kontaktpersonen werden die Zeit in ihren Heimatbundesländern absitzen. In Bayern, Sachsen, Berlin und Baden-Württemberg. Thomas Bleskin berichtet.
6: Bis für die Betroffenen der Alltag wieder einkehrt, dürfte noch einige Zeit vergehen. Aller Voraussicht nach müssen sie erst einmal in häuslicher Quarantäne bleiben. Wie lange und welche möglichen weiteren Vorkehrungen getroffen werden, entscheiden die jeweils zuständigen Gesundheitsämter. Eine der vier Personen hatte Kontakt zu Infizierten. Bei ihr ist schon klar, dass sie während der Isolation täglich auf Symptome getestet wird. Von einer Infektion mit dem Hunter-Virus bis zum Ausbruch können bis zu 45 Tage vergehen.
5: Neues Umgangsrecht bei getrennten Eltern. Wenn nichts Gravierendes dagegen spricht, sollen Mutter und Vater künftig automatisch das gemeinsame Sorgerecht haben. Mit einem wöchentlichen Wechsel und der jeweils betreuende Elternteil darf dann auch Alltagsangelegenheiten ohne Rücksprache einfach so entscheiden. So steht es in einem neuen Gesetz, das Justizministerin Hubig vorgestellt hat. Wenn in der Beziehung der Eltern Gewalt im Spiel war, soll das Umgangsrecht aber stark eingeschränkt oder sogar ganz ausgeschlossen werden. Mit der Erfahrung aus dem Krieg, Deutschland und die Ukraine werden gemeinsame Drohnenfabriken aufbauen. Das hat Verteidigungsminister Pistorius bei seinem Besuch in Kiew angekündigt. Dabei geht es auch um Drohnen, die weit nach Russland hineinfliegen können. Außerdem hat Pistorius klargestellt, dass Deutschland auch weiterhin ukrainische Soldaten ausbilden wird.
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5: Wunden lecken bei der Spielvereinigung Fürth und nach der Niederlage in Berlin eine klare Ausgangsposition mit dem Rücken zur Wand. Das letzte Saisonspiel gegen Düsseldorf am Sonntag muss das Kleeblatt unbedingt gewinnen, sonst steigt der Verein aus der zweiten Fußball-Bundesliga ab. Immerhin verspricht Hertha-Trainer und Ex-Fürther Leitl, dass sein Team am letzten Spieltag in Bielefeld gewinnen und so Schützenhilfe leisten will. Soweit das Neueste aus dem Star-FM News Center.
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1: Im Studio Arne Palokat. Die deutschen Hunter-Virus-Kontaktpersonen werden ihre Quarantänezeit in ihren Heimatbundesländern absitzen, teilweise zu Hause, teilweise in Krankenhäusern. Auch ein Mensch in Bayern. Von dem betroffenen Kreuzfahrtschiff sind 4 Deutsche inzwischen zurück und streng isoliert. Nach und nach werden auch noch weitere Infektionen gemeldet. Mindestens 3 Menschen sind am Hunter-Virus gestorben. Eine Pandemiegefahr sehen Experten bisher aber nicht. Mit der Erfahrung aus dem Krieg, Deutschland und die Ukraine werden gemeinsame Drohnenfabriken aufbauen. Das hat Verteidigungsminister Pistorius bei seinem Besuch in Kiew angekündigt. Dabei geht es auch um Drohnen, die weit nach Russland hineinfliegen können. Soweit der Star-FM-Nachrichtenüberblick.
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1: Im Studio Arne Palokat. Die deutschen Hunter-Virus-Kontaktpersonen werden ihre Quarantänezeit in ihren Heimatbundesländern absitzen, teilweise zu Hause, teilweise in Krankenhäusern. Auch ein Mensch in Bayern. Von dem betroffenen Kreuzfahrtschiff sind 4 Deutsche inzwischen zurück und streng isoliert. Nach und nach werden auch noch weitere Infektionen gemeldet. Mindestens 3 Menschen sind am Hunter-Virus gestorben. Eine Pandemiegefahr sehen Experten bisher aber nicht. Mit der Erfahrung aus dem Krieg, Deutschland und die Ukraine werden gemeinsame Drohnenfabriken aufbauen. Das hat Verteidigungsminister Pistorius bei seinem Besuch in Kiew angekündigt. Dabei geht es auch um Drohnen, die weit nach Russland hineinfliegen können. Soweit der Star-FM-Nachrichtenüberblick.
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Nachdem ihr Hit Gives You Hell mittlerweile fast 20 Jahre alt ist, gibt's von The All-American Rejects wieder was Neues. Sandbox heißt ihr neues Album, mit dem sie in diesem Sommer auch live nach Deutschland kommen. Wir haben sie jetzt schon für dich in der Star FM Playlist. The All-American Rejects mit King Kong.

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1: Im Studio Arne Palokat. Die deutschen Hantavirus-Kontaktpersonen werden ihre Quarantänezeit in ihren Heimatbundesländern absitzen, teilweise zu Hause, teilweise in Krankenhäusern. Auch ein Mensch in Bayern. Von dem betroffenen Kreuzfahrtschiff sind 4 Deutsche inzwischen zurück und streng isoliert. Nach und nach werden auch noch weitere Infektionen gemeldet. Mindestens 3 Menschen sind am Hantavirus gestorben. Eine Pandemiegefahr sehen Experten bisher aber nicht. Mit der Erfahrung aus dem Krieg, Deutschland und die Ukraine werden gemeinsame Drohnenfabriken aufbauen. Das hat Verteidigungsminister Pistorius bei seinem Besuch in Kiew angekündigt. Dabei geht es auch um Drohnen, die weit nach Russland hineinfliegen können. Soweit der Star-FM-Nachrichtenüberblick.
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